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0: Schwäbisch für Fischkäpf.
1: Und jetzt sind wir fast fertig mit der ersten Lektion.
0: Aber nur fast. Ein paar grundlegende schwäbische Aphorismen müssen noch angesprochen werden. So zum Beispiel
1: Jetzle.
0: Dieses
1: Jetzle
0: ist eigentlich die Verkleinerungsform von jetzt oder Oberdeutsch
1: jetzt.
0: Für Kenner ist
1: Jetzle,
0: aber vor allem die schwäbische Form der sexuellen
1: Lust
0: auf dem Höhepunkt. An lauen Sommernächten hört man immer wieder aus den vielen offenen Fenstern der schwäbischen Doppelhaushälften ein orgiastisches
1: Jetzle,
0: dem in einer kaum noch zu überbietenden Steigerungsform oft noch ein
1: Sodele
0: folgt. Schwaben widerlegen damit ständig das Vorurteil, dass das Erotischste an Stuttgart der Triebwagen nach
1: Dägerloch
0: sei. Das deftige Verb
1: Versäckle
0: hat, wie sollte es anders sein, gleich eine ganze Palette von Bedeutungen. Zusammenstauchen, zurechtweisen, klarstellen, überzeugen.
1: Bist du halt schon versäckelt worden?
0: Ist die besorgte Frage des Kollegen, ob der Chef prinzipiell schlechte Laune hat.
1: Der Alte hat ja aber schön versäckelt.
0: Ist die trockene Feststellung, dass die Gemahlin Klartext geredet hat.
1: Den Fischkopf kannst du nicht einfach versäckeln.
0: Dagegen der Hinweis, dass der Schwabe gegenüber dem Fischkopf doch eine gewisse Toleranz walten lassen sollte.

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Nach 27 Jahren eine kleine Wiedervereinigung. Riedel Diedel und Didi Holzner plus zwei schwäbische Gastsänger und Alex Köberleins neue Band. Und der erste Titel, den sagen wir gemeinsam an. 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

0: Kommen Sie, nehmen Sie Platz, bitte.
1: Dankeschön.
0: Wir spielen jetzt ein Liedli.
1: Ein Liedli?
0: Ja, das heißt Foul.
1: Foul?
0: Okay.
1: Ich spiele doch kein Lied, das Foul heißt.
0: Ah, jetzt kommen Sie.
1: Können Sie das nicht anders nennen, das Lied? Muss das unbedingt Foul heißen?
0: Gut, dann nennen wir es nicht fleißig.
1: Ohmäßig.
0: Ohmäßig, ja.
1: Ohmäßig.
0: Träge.
1: Das täte mir besser passen.
0: Gut.
1: Also gut.
0: Na, machen wir. Das ist mir doch ganz egal, solange sie da einfach ein bisschen rumtrommelt.
1: Ja, mir egal. Jetzt ist Ihnen das auf einmal egal.
0: Jetzt hören Sie zu und spielen Sie mit.

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1: Doris Oswald, manchmal. Gläser von Sandra Linsenmeier. Manchmal abschalten können, die Hektik auf die Zeit schieben und sich den Zauber vom Augenblick gönnen. Zum Beispiel einem Schmetterling zugucken. Sag ja et, dass du das et kannst. Sonst springt das Leben davor, dann bist du ein armer Teufel.
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0: In Heels.
1: In Pocket, no.
2: Ganz schnell.
1: Auf die nächsten 10 Jahre.
3: Mindestens nochmal 10 Jahre. Das wäre echt schlecht.
1: Matthias, du auch.
3: Prost miteinander. Auf geht's. So ist recht. Ich freue mich drauf.
4: Jetzt haben wir es angefangen.

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5: Herzlich willkommen zur weiteren Sendung von Mundart Radio stellt vor. Für die heutige Sendung war ich in Sachsenheim im Tender. Da habe ich die Friedel Kehrer und den Bernd Steckroth besucht. Vor dem Auftritt habe ich mit der Friedel ein kurzes Interview geführt.
1: Friedel Kehrer, hallo.
6: Hallo.
1: Ich freue mich, dass ich dich heute sehen darf und live mal hören darf. Du machst jetzt ein neues Programm allein, das Bronnweiler Weib, leider natürlich.
6: Leider.
1: Erzähl mir doch ein bisschen, was du jetzt machst oder wie du jetzt weitermachst.
6: Also Friedisch ist ganz arg nett und ich möchte ganz, ganz liebes Gräßle Elimo dazu heirat, gleich einfach vorneweg schicken. Ich freue mich, weil es ist einfach auch so, ganz ehrlich, es wäre gelogen, ich bin ganz arg in den Loch reingefallen. Mir fehlt auch mal Mary und die 38 Jahre. Das, wir haben ja auch nichts gemanagt und nichts so gesteuert, das ist so gewesen. Und im Nachhinein schätze ich das unheimlich und im Nachhinein fällt es mir furchtbar. Der VG hat so ganz eine tiefe Gau. Aber ich glaube, wenn es jetzt so wäre, wäre es auch nicht normal.
1: Es war schon lange Zeit
6: und, ja.
1: War immer wunderbare Zeit. Also wenigstens von der Künstlerseite sicher, ganz sicher. Aber von der Zuschauerseite war es natürlich eine wunderbare Zeit.
6: Also das Menschliche war auch ganz arg wichtig.
1: Ja, das und, hat man auch richtig gemacht. Das habt ihr richtig gelebt.
6: Ja. Wenn ich denke, da habe ich auch ganz arg viel jetzt noch einmal wieder einfach auch Reaktionen gekriegt. Oder Leute sprechen mir auch und sagen, auch Leute mal mit Handicap. Gell?
1: Ja.
6: Man sagt, also die Mary hat mir auch einfach Mut gemacht, ich bin auch ein bisschen aufförmig oder auch der Körper, wo man vielleicht nicht so wett. Und ja, und dann kommen sie und sagen, aber das hat mir Mut gemacht. Und dann denke ich, wenn du auf die Bühne gehst, kann ich auch raus und unter die Leute. Und hat ein bisschen Selbstbewusstsein auch verdeult. Und das habe ich jetzt auch so im Nachhinein so mitgekriegt, das war mir nicht klar. Und das ist eigentlich
1: schön. Das war eine ganz herzliche Person.
6: Ja.
1: Das hat man richtig gespürt.
6: Ja, ja.
1: Das war echt
6: ist
1: schön.
6: Ist schwer.
1: Ja. Heute Abend hier im Tender, seit das erste Mal bin ich mit dem Stecki Steckroth, oder mit dem Bernd Steckroth muss ich eigentlich sagen, Stecki, unterwegs. Und da machen wir jetzt ein bisschen zusammen was, oder wie soll also, das laufen?
6: Ja, also gut, ich habe so meine Säckle, meine Lieder habe ich wieder ausgraben. Ich habe ja eigentlich in den 70er Jahren mit Lieder angefangen.
1: Ah.
6: Und mir ist ja noch so dazugekommen, weil wir ja eine Theatergruppe gehabt haben. Und meine Lieder habe ich jetzt wieder rausgraben. Mai wie vorher, meine Gitarre wieder richtig gestimmt. Und baue das jetzt so mit Sprache, einfach kleine Sächle, Geschichten vom Leben und auch meine Lieder.
1: Mhm.
6: Und so mache ich das. Und der Stecki ist auch gerade ein bisschen verwaist, kann man ja so sagen.
1: Ja.
6: Und ich finde ihn ein wunderbarer Gitarrist.
1: Ja.
6: Und dann habe ich gedacht, Mensch, habe ich gesagt, Stecki, halt doch mal meine Lieder an und nimm deine Gitarre tot und wenn du etwas drunter legen kannst, machst du.
1: Mhm.
6: Und das machen wir halt so.
1: Ja, da bin ich gespannt.
6: Ja.
1: Bei der Premiere sozusagen. Hey,
6: ich bin selber gespannt, ich fände es selber schön. Aber warum soll man nicht? Und wir sind jetzt, oder ich bin jetzt ja auch wirklich jetzt so nicht mehr die Jüngste. Also ich denke, alleweil das Herzliche und Freitrau und wenn nachher einer losgeht und sagt, oh, für mich war es schön oder ich auch, das hat mir angesprochen, dann denke ich, was will man mal?
1: Ja, ja, klar.
6: Das ist doch schön.
1: Ja, ja, klar.
6: Ja.
7: Hallo.
6: Hallo. Hallo. Herzlich willkommen.
1: Ja, doch, da bin ich einfach gespannt auf den heutigen Abend und hoffe, dass wir uns dann später auch öfters mal wiedersehen.
6: Ja, okay. Ich finde sie auch, ich habe das so ganz von der Ferne, aber so ganz, ganz ehrlich muss ich gestehen, ist mir das Mundartradio ein bisschen neus. Aber das stimmt, wir sind schon mal über die Schuhbände gelaufen.
1: Ja, ja.
6: Und von dem ist ja schön, dass du in Zeit kommst.
1: Ja, na ja,
6: klar, ja.
1: Ich freue mich auch.
6: Danke.
1: Ich danke.
5: Leider war die Akustik im Tender nicht so gut, aber ich hoffe dann trotzdem ein bisschen Spaß mit den Ausschnitten aus dem Programm, die euch jetzt sind.
8: So wie wir schwätzen, so singen wir. Also Dialekt. Und die wir bis jetzt nicht alles verstanden haben, das tut mir leid, denn ich kann es weiterhin so. Aber wir können ja fragen.

jetzt verklären wir das. Ihr gerade ist mir gekommen, der Refrain, das La-La-La, das ist extra so kalt, dass ihr Hirnhand und mitsingen könnt. Das wäre doch nicht schlecht. Und ihr könnt kecklich mitsingen, weil der Nachbar weiß, Frauenbanner singen soll. Und das probieren wir mal.

0: Shows.
1: Noch, und das ist auch so eine Sache, kann ich wirklich zugehen. Also ich finde Nachbar furchtbar. Also eigentlich bringt man Nachbar nicht, bloß so fast nicht. Wenn du nicht weißt, wenn du heimgekommen bist, gehst du nur um die Wiese.
2: Okay.

Wenn ihr mehr Informationen zur Friedel Kehrer anmöchtet, die findet ihr auf ihrer Homepage unter friedelkehrer.de.

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Der Kurt Scheible ist in der Filterklinik in Bladderhardt geboren. Aufgewachsen ist er in Waldenbuch. Nach glänzend bestandenem Hauptschulabschluss hat er dort lange Zeit im Ritterstüble geschafft. Ritterstüble in Pizzeria. Weil er bei einem Besuch im Aero-Center Leonberg nach 8 Ramazzotti einen Jenseitsballen davongetragen hat, änderte er seinen Namen von Kurt Scheible auf Eros Ramazzotti. Später hat er dann unter diesem Namen in Italien Weltkarriere gemacht. Seine erste Frau jedoch hat er in Waldenbuch kennengelernt, und zwar die Simone. Und er hat die Simone damals, er war so knappe 20, eingeladen in die Krone nach Steinerbrunn. Sehr gutes Restaurant in Steinerbrunn. Also er hat die Simone eingeladen, wollte ihr eine Freude machen. Und dann sind sie in die Krone nach Steinerbrunn. Und die Simone hat aber so komisch guckt irgendwie. Ganz komisch hat die guckt. Und dann hat der Kurt, also er hat ja doch Kurt geheißen zu der Zeit. Der Kurt sieht es dann und fragt die Simone, was denn los ist mit einem Lied. Sagt der Kurt zu Simone.

0: Linda Krone, schon fertig, danke.
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1: Hallo und herzlich willkommen zu unserer ersten Folge. Die letzte war ja Folge 0 und heute sind wir bei der offiziellen Folge 1 von unserem Podcastle Aller Händle aus dem Ländle mit dem Flo, das bin ich.
2: Und dem Axel, das bin ich. Flo und ich, wir haben immer wieder in Vorbereitungsgesprächen über die Stadt Riedlinger geschwätzt. Komischerweise beschäftigt uns beide die Stadt emotional, haben wir gesagt, unsere erste Folge, die machen wir über Riedlinger.
1: Ja, weil auch eine Diskussion war schon in unserer Folge 0, ja, liegt jetzt Riedlingen in Oberschwaben, das tut es ja auch, aber es liegt ein Teil auch auf der Schwäbischen Alb. Ich habe inzwischen auch nochmal nachguckt, wo ich damals war, wo ich das raus habe. Das war nämlich Bechingen. Das ist ein Vorort von Riedlingen. Das liegt schon auf der Alb. Und der Rest von Riedlingen, oder ja, der größte Teil von Riedlingen liegt aber in Oberschwaben. Ich glaube, das war auch so ein bisschen unser Aufhänger, warum wir letztes Mal darüber schon geschwätzt sind.
2: Ja, wir haben da viel darüber diskutiert und sind da auf unterschiedliche andere Themen gekommen zur Stadt Riedlingen. Und deshalb ist das jetzt heute unser Thema.
1: Und ist nicht weit weg von dir und deswegen bist du gleich mal hingefahren.
2: Genau, ich war letzten Dienstag mal wieder dort. Das ist knapp eine halbe Stunde von mir, von Benzingen, von Winterlingen aus. Und dann bin ich letzten Dienstag mal hingefahren und habe mal so die Atmosphäre auf mich wirken lassen. Und habe jetzt aber mal auch Material zusammentragen, vielleicht ein wenig trocken, aber das sollte man wissen als Hintergrundwissen über Riedlingen, dass es zum Beispiel 11.000 Einwohner ungefähr hat. Du hast ja schon erwähnt, es liegt am Rand der Schwäbischen Alb, am Südrand der Schwäbischen Alb und ganz wichtig, es liegt an der Donau. Mhm. Und ich tät auch noch weiterhin, weil ich finde, Winterlingen ist ja auch, oder Benzingen ist ja auch was ganz Wichtiges, Geografisches. Deshalb tät ich es jetzt lokalisieren. Riedlingen liegt exakt zwischen Winterlingen und Biberach. So, ich hätte auf der Karte geguckt. Also wenn man da wichtige Punkte nimmt, wichtige Städte, dann ist das so. Und ganz wichtig finde ich auch zu erwähnen, dieses wunderschöne Stadttor von Riedlingen, was aber ursprünglich gar kein Stadttor war. Ich liebe dieses Tor. Ich fotografiere das jedes Mal. Ich kann da jede Woche Neugang und das Tor fotografieren. Ich parke auch immer unterhalb von dem Tor auf dem Parkplatz Steinbruch. Und da ist man nämlich gleich in der Stadt drin. Und dann laufst du schön durch das Tor durch und kommst in die Stadt rein. Und dieses jetzige Tor war früher nämlich mal eine Friedhofskapelle. Und die hieß Friedhofskapelle zum heiligen Michael. Diese Friedhofskapelle ist 1415 entstanden, aber 1804, nach einem großen Stadtbrand, hat man da dieses Gebäude dann durchbrochen und als neues Tor, jetzt heißt es ja auch Zwiefaltertor, zum Stadttor quasi umgewandelt.
1: Stichwort Tor. Natürlich, weil wir haben jetzt so einen Doppeleindruck. Du warst jetzt im Sommer in Riedlingen extra, um zu gucken. Ich war aber schon mal diesen Winter in Riedlingen, nicht zum ersten Mal, aber ich war da zur Fasnet. Und wenn du an der Fasnet nach Riedlingen reinkommst, dann ist es wie bei der Fußball-WM, wenn eine spanische Mannschaft da durchschießt, dann schreit der spanische Reporter: Go! Ich kürze mal kurz ab, 5 Minuten länger. Ja, und wenn du an der Fasnet nach Riedlingen reinkommst, ist es fast genauso. Bloß, dass sie da den schwäbischen Diminutiv von dem Goal schreit. Es geht dann Goole. Das klingt die ganze Zeit und das passt ja zu diesem Tor. Es heißt aber natürlich nicht Tor, weil der Goole ist halt die Hauptfigur von der Riedlinger Fasnet und das ist ein Riese. Der hat einen riesen Motz. Ja, ein mordsallmächtigen Schädel. Ich glaube, die Maske sind 70 Zentimeter hoch. Und das Wort leitet sich tatsächlich auch von Goliath, der Riese Goliath, ab. Gole.
2: Das hätte ich gar nicht gewusst, die Figur, wie die aussieht. Echt? Ein riesen Schädel, so wie ich quasi in Hand.
1: Also ja, du hast bloß einen Bräuterschädel, aber der Gole hat auch noch so einen riesen langen Schädel.
2: Ja. Also, da könnte ich also, aber ich könnte als eigene Untergruppe laufen, oder? Mit meinem Bräuterschädel.
1: Ich kann dich mal den Riedlingern vorstellen. Dann du musst auch vor allem mal Gole schreien und dann wird man sehen.
2: Aber Gole!
1: Perfekt.
2: Ich glaube, jetzt hat es voll der raute Balken ausgeschlagen.
1: Ich hoffe, das Zwiefalter Tor steht noch. Wieso heißt Riedlinge eigentlich Riedlinge?
2: Zu der Wortherkunft Riedlinge. Ich hätte was im Internet gefunden zu der Beschreibung von dem Wappen. Das Wappen von Riedlinge, das ist ja so ein Schild. Und auf der linken Seite sieht man im Hintergrund so die österreichische Flagge rot, weiß, rot. Und dort davor sind zwei überkreuzte Paddel. Ruder. Und rechts sieht man auf gelbem Hintergrund ein stehender Löwe als Wappenbild der Habsburger. Diese überkreuzten Ruder, das soll anscheinend der Stadtname von früher gewesen sein, Rudelingen, wegen den Ruder. Und aus Rudelingen ist Riedlingen geworden.
1: Interessant.
2: Und dann hast du noch Museen. Es gibt zwei Museen, das Museum Alte Stiege und ein Feuerwehrmuseum und noch eine städtische Galerie.
1: Und welche davon hast du angeguckt?
2: Von außen zwei. Aber es war ja Sommer in Neuwelle und ich weiß gar nicht, ob die überhaupt offen gehabt hätte, wo ich da war.
1: Wenn es nicht montags war. Und übrigens in solchen Museen ist manchmal relativ kühl. Also ist gar nicht so schlecht im Sommer in dem Museum.
2: Das sind so alte Gebäude. Ich weiß es nicht, da war ich schon so Fachwerke.
1: Und was gibt's noch?
2: In Riedlingen gibt es auch interessante Märkte übers Jahr verteilt. Und zwar der Flohmarkt, der ist immer im Mai in Riedlingen. Und der ist wirklich über die Grenzen hinaus bekannt. Also über die Grenzen von Baden-Württemberg, wenn nicht sogar über Deutschland. Keine Ahnung, der ist echt riesengroß. Da verdappt sie die. Und dann geht es im August nur der Fohlenmarkt. Der ist anscheinend der größte Fohlenmarkt in Deutschland. Im Oktober geht es dann der Gallusmarkt. Ich habe nicht gewusst, dass den da geht. Da sind wir früher immer nachgegangen, wo wir kleine Kinder waren. Das war mein erster Rummel, den ich als Kind erlebt habe. Da sind jetzt so Sachen drin, wo wir die damals gewonnen haben, in der Losbude. Und das war meine erste Erfahrung mit Magerbrot. Oh, der Gallusmarkt, da muss ich unbedingt mal wieder nach. Ja, und dann haben sie halt regelmäßig noch am Freitag Wochenmarkt.
1: Da haben wir jetzt ja quasi die ganze Jahresuhr schon mit Märkten sortiert. Jetzt müssen wir bloß noch mal Fasnet irgendwo mit unterbringen, dann ist alles gut, weil da war ich ja zuletzt dort. Und da, was übrigens lustig war, ich kam mal mit meinem VW-Busle, da habe ich mich da irgendwo hingestellt und dann habe ich mich da zur Nächtigung, zur Wiederherstellung der Fahrbereitschaft, habe ich mich dann dahinter reingelegt und wo ich morgens aufgewacht bin, dachte ich, wow, das ist ein Panorama. Da habe ich plötzlich eine Kuh gesehen, die mich anglotzt hat. Da habe ich gedacht, vielleicht ein Gin Tonic nächstes Mal weniger, aber das war echt eine Kuh. Okay. Und die ist da am Ufer gestanden und hat gerade irgendwie versucht, aus der Donau zu trinken. Da ist mir eingefallen, stimmt, Riedlingen liegt ja ganz hübsch an der Donau.
2: Ja, Wasser ist eh so ein Thema für Riedlingen. Wenn ich durchgelaufen bin, habe ich vier Brunnen gesehen und habe mal geguckt, wie die Brunnen eigentlich heißen. Der auf dem Marktplatz, das ist der St. Georgsbrunnen. Noch gibt es noch, was jetzt für dich als Fasnetznarr ganz interessant ist, der Narrenbrunnen am Weibermarkt. Da gibt es noch der Schwedenbrunnen und der Augustinerbrunnen. Also Wasser ist schon so ein Thema in Riedlingen und drumherum.
1: Ja, Riedlingen liegt ja auch mittel in der Natur und legt da auch großen Wert drauf. Da gibt es nämlich mehrere Naturschutzgebiete. Die haben auch ziemlich lustige Namen.
2: Also eins davon finde ich voll witzig, Ofenwisch. Das ist direkt vor Riedlingen, so quasi fast wie so eine Insel, wo sich dann Donau teilt und dann auf der anderen Seite ein Kanal, das umschließt. Und auf der anderen Seite vom Kanal sind die Mismalschen Anlagen. Das sind die größten zusammenhängenden der letzten Donauauwälder in Baden-Württemberg. So wie sie vor 1000 Jahren mal das ganze Donau da bedeckt haben. Und das war früher mal in Familienbesitz der Familie Mismal. Deshalb heißt es ja Mismalsche Anlage. Und jetzt gehört es zu Riedlingen als Naherholungsgebiet. Aber du hast auch noch interessante gefunden, hast du mir gesagt.
1: Ja, ja, es gibt auch noch Ehebach. Ich weiß nicht.
2: Ehebach, okay.
1: Blinder See. Wenn die schon so hübsche und geschmeidige Namen haben, dann habe ich einen, wo ich sage, da müsstet ihr euch vielleicht auch noch was dafür einfallen lassen, weil das heißt Altwässer und verlandete Flussschlingen der Donau. Das kannst du hier nicht aussprechen.
2: Ja, jetzt haben sie so was Schönes wie Ehebach und Blindensee. Also, das ist ja sehr kreativ. Da müssen sie sich noch was überlegen.
1: Die Riedlinger haben irgendwann mal einen Bahnanschluss gekriegt. Das war schon 1870. Da wurde Riedlingen an das Streckennetz der Württembergischen Eisenbahn angeschlossen. Jetzt stell dir mal vor, dieses Bäuerle wäre damals mit seiner Geus nicht in den Zug nach Meckenbeuren gestiegen, sondern in das, was heute Donautalbahn heißt. Dann hätten wir vielleicht unser Lied gesungen. Sturgert, Ulm und Ehingen, Sigmaringen, Riedlingen.
2: Hat das jetzt nicht da schon, oder? Das können wir vielleicht mal umschreiben nochmal.
1: Drulla, drulla, drulla, la, drulla, drulla, lulla.
2: Ein Trommelfan ist kein Schlagzeug, aber egal. Hau rein.
1: Was ist eigentlich dein Lieblingskuchen?
2: Äpfelkuchen, ein guter, schöner, saftiger Äpfelkuchen.
1: Aber die Lieblingstorte der Deutschen, also jetzt Torte natürlich, kein Kuchen, dieses weltbekannte Dings, das ist ja die Schwarzwälder Kirschtorte. Jetzt, was hat die Schwarzwälder Kirschtorte um alles in der Welt mit Riedlingen zum Dom?
2: Das frage ich mir ja.
1: Ein Riedlinger Konditor, der heißt Josef Keller, liebevoll genannt der süße Josef, der war einst ausgewandert ins etwas entfernte Bad Godesberg, das ist da bei Bonn. Da gibt es ein berühmtes Kaffeehaus, da hat er geschafft. Das

0: Ich auch glaube.
1: Das ist zumindest eine nette Anekdote aus Riedlingen. Mhm. Du weißt ja, Anekdoten, das sind diese Patentanten, die immer an der Tischplatte hängen bleiben.
0: Ich gerade denke, der Dotte, gell?
1: Gell? Anekdote.
0: Also quasi eine dappige Dotte.
1: Sozusagen. Es gibt ja auch noch diesen Schnellkochtopf.
0: Ja, das weiß ich, Selit.
1: Genau, das ist jetzt, weil es so heiß ist, ja auch so, dass bei mir auch immer schier oben das zweite Ringli rauskommt und ich pfeife.
0: Absolut, ich bin bei dir.
1: Und die Firma Selit ist auch in Riedlingen.
0: Ja, das haben jetzt sogar gewusst, dass meine Leute immer in der Fabrik verkaufen und haben einen Haufen Zeug eingekauft. Da ist die Halbkoche voll mit Selit-Zeug. Da freut sich der Alteisamer.
1: Und weißt du, was auch beinahe heute in Riedlingen vielleicht noch wäre?
0: Neu?
1: Audi.
0: Hä?
1: Glaubst du nicht, gell?
0: Neu.
1: Christian Schmidt hieß der eine und Heinrich Stoll der andere, die haben in Riedlingen die mechanische Werkstätte zur Herstellung von Strickmaschinen gegründet. 1880 war dann aber Riedlingen ein bisschen zu klein, also hätte damals Riedlingen genügend Platz und vielleicht auch ein bisschen mehr Energie gehabt, dann wäre die Firma nicht nach Neckarsulm gezogen. Da haben sie sich nämlich später dann in NSU Motorenwerke nach der Stadt Neckarsulm, deswegen NSU, umbenannt. Und wie gesagt, wenn das nicht passiert wäre, weil Riedlingen ein bisschen mehr Platz für die Kette hätte, vielleicht wäre dann NSU und später dann halt Audi dann jetzt in Riedlingen.
0: Ja, es gibt aber noch weitere Persönlichkeiten, bekannte Persönlichkeiten aus Riedlingen, habe ich euch vorher schon sagen wollen. Das interessiert die Biertrinker unter uns, der Frederick Miller. Der wurde 1824 in Riedlingen geboren und in Amerika diese Miller Brewery, die kennt man dort, das ist ganz bekannt. Und der hat dann in Sigmaringen lang braut oder zeitlang braut an der Schlossbrauerei und da gibt es einen ganz tollen Film und dort werden wir zwei aber auch mal darauf hinweisen, nochmal, wenn wir mal was über Sigmaringen machen. Der heißt With This Ring, wo die nach 100 Jahren Miller Brewery nach Sigmaringen gekommen sind, haben so Hollywood dramatisch in der 50er Jahre einen wunderschönen Film dreht. Aber das ist dann mal so weit, wenn wir Thema Sigmaringen machen. Und dann gibt es noch eine zweite Person, die ich sehr wichtig finde, die aus Riedlingen stammt. Und das ist der Michael Panzer, alias Wommi Wonder, alias Elfriede Schäufele. Und mit Michael Panzer haben wir zwei ausgemacht, dass wir mal mit ihm eine Extra-Folge podcastet. Und da werden wir auch noch die ein oder andere Frage über Riedlinger stellen, weil als Einheimischer weiß er bestimmt viele Anekdoten zum Erzählen.
1: Jetzt haben wir aber eins noch nicht erwähnt und das ist ja quasi so einer der wichtigsten, der erhebendsten Momente oder erhobensten, also auf jeden Fall also eine Erhebung in Riedlingen, der heilige Berg Oberschwabens.
0: Der Bussen, also nicht der Busen, okay. Sondern der Busse, der ja der heilige Berg Oberschwabens.
1: Sonst hätte ich nämlich gesagt, Riedlingen liegt nämlich am Bussen der Natur.
0: Du, das hätte ich als Kind echt immer falsch verstanden, ohne dass irgendwelche Schmuddelgedanken gehabt haben. Warst du da schon mal drüber?
1: Nee, nicht. Also ich habe mir jetzt kann mir die
0: wie auf dem Bus.
1: Der noch Bus nie. Ist
0: 767 Meter hoch, also fast so hoch wie Winterlänge. Und das ist die höchste Erhebung im Landstrich. Das siehst du aber auch schon von weitem. Wenn du in der Gegend unterwegs bist, du siehst du von weitem. Und da ist ein genialer Blick von den Domen. Da ist so ein alter Turmübrig von der Burgruine. Da siehst du wunderschön im klaren Wetter. Ein Alpenpanorama, das ist der Hammer. Und dann ist schon eine Wallfahrtskirche drauf. Und jetzt ganz wichtig, sagt dir das Wortle Bussekindle was.
1: Das sagt mir tatsächlich was, aber ich weiß nicht so recht, wo es herkommt.
0: Da ganget.
1: Aber gehört habe ich schon.
0: Da geht Pärchen hoch, die einen Kinderwunsch haben und bettet dann darum, dass sie bald älter werden. Und da gehen sie auf der Bus hinauf, weil der Berg hat da, glaube ich, auch vorchristlich schon Bedeutung mit der Kälte als Fruchtbarkeitsberg. Die Storche, gell, die Storche bringen ja auch Kindle. Also Riedlinge mit Klapperstorch, wer weiß, ob da eine Connections besteht, gell?
1: Gott sei Dank hast du das jetzt noch gesagt. Weil du stellst dir nicht vor, was ich jetzt gerade in meinem Kopf mir vorgestellt habe, was auf den Bussen in dem Moment, wo die daran arbeiten, Eltern zu werden, was da wohl los sein muss.
0: Ich glaube nicht, dass sie es auf dem Bussen machen. Die bettet ja bloß. Also, lieber Florian.
1: Schnell anderes Thema.
0: Anderes Thema, aber wenn wir es gerade vom Wackler haben, dann hätte ich nämlich das Wackelwelle noch wenig. Weil, gut, der Bus, muss ich noch schön sagen, der Bus ist vielleicht so gerade mal 10 Minuten weg von Riedlingen. Und was auch noch in der nächsten Nähe liegt, ist Bad Buchau mit dem Pfädersee. Das ist knapp so 20 Kilometer. Und beim Pfädersee gibt es ja auch den Wackelwald. Kennst du den?
1: Nein.
0: Quatsch, du warst schon nie im Wackelwald.
1: Natürlich nicht.
0: Das ist geil.
1: Federsee hätte man noch was gesagt, aber Wackelwald?
0: Nein, das ist geil. Das ist ein Wald, weil das ist ja alles so moorig und dann sind die ganzen Bäume ja auf diesem Moor

0: Gebiet gewachsen und es ist schon richtig schwammig wie ein Pudding. Und wenn du da in die Luft springst, vor allem ich mit meinem Gewicht, da wackelt die ganze Beine, da bringst du den ganzen Ball zum Wackeln, das ist schon was Geiles, da musst du unbedingt mal nach. Kostet nichts.
1: Also gut, wir haben schon außer Michael Panzer im Interview eine Folge Bad Buchau mit Federsee und Wackelwäldle
0: als nächste Folgen vor. Da haben sie sogar mal ein kleines Video drin gemacht, wo ich in den Wald rumspringe. Aber da spielt mir alles rauf und runter gegangen. Das hätte ich so eng schneiden müssen, dass man bloß das Gesicht gesehen hat, sonst wäre es peinlich sein. Ja, das ist eine schöne Gegend, muss man sagen, Oberschwabe da. Und du, lieber Florian, ich war ja wunderschöne Riedlingen letzte Woche. Wo warst du? Warst du auch unterwegs?
1: Ich habe auch einen kleinen Ausflug gemacht. Also ich war eigentlich mehr zufällig, weil sowieso dort in Winnenden. Und ich muss dazu sagen, ich kannte Winnenden, kannte ich jetzt eigentlich fast nur so vom Durchfahren, weil da ist früher mal die B14, glaube ich, war es, durchgeschossen. Die haben es jetzt außer rum gemacht, Gott sei Dank, weil das war jetzt nicht so schön. Es hat das schöne Winnenden so in zwei Teile geteilt. So den Stadtkern kannte ich gar nicht so richtig. Und da habe ich beschlossen, wenn ich jetzt schon mal hier bin, da gehe ich jetzt extra mal für uns in den Stadtkern. Und siehe da, die haben ein sehr, sehr nettes, kleines zwar, aber ein Innenstädtle, bestehend aus schöne alte Fachwerkhäuser, aus einem Teil der alten Stadtmauer, die da noch zu sehen ist und aus einem recht hübschen, wenn wir es vorher auch schon vom Torturm hatten, da gibt es auch einen, Schweigheimer Torturm heißt der, also das ist quasi eine Tortur mit M, Torturm. Und was ich auch noch gefunden habe, da war ich sogar schon mal, ein Erlebnisbad, das ist das Wunnebad, liegt im schönen Zipfelbachtal und es hat ursprünglich, ja, du lachst, aber das hätte fast wirklich mal Badezentrum Zipfelbach geheißen, bis sie kurz bevor sie es eingeweiht haben, dachte, ich weiß auch nicht, ob das jetzt so ein richtig guter Name ist. Und dann haben sie es dann doch noch schnell in Wunnebad umbenannt. Du hast erwähnt, dass es in Riedling ein Feuerwehrmuseum gäbe. Das gibt es ja hier auch. Also da kann man dann sozusagen auch die Feuerwehren in beide Richtungen mal schicken. Einmal hier so nördlich von Stuttgart und einmal bei dir, was hast du gesagt, östlich von Winderlinge. Da gibt es jeweils Feuerwehrmuseen und es gibt eine Firma in Winnende, nach der ist sogar ein Verb entstanden, das es bis in den Duden geschafft hat. Weißt du welches?
0: Wahrscheinlich Flex, weil das ist ja ein Winkelschleifer und die Firma hieß Flex und auch sagt man halt umgangssprachlich, ich flex jetzt oder
1: so. Ja, das stimmt. Also da habe ich jetzt nicht geguckt, ob das im Duden steht, aber das ist tatsächlich auch ein Wort, das auch von, also Flex ist ja eine Firma Ackermann und Schmidt aus Bad Cannstatt damals entstanden, ist jetzt umgezogen, nicht weit von Winnenden, aber in Steinheim an der Mur. Aber ich meine eigentlich Kerchern. Hä? Die Firma Kercher. Von Alfred Kercher gegründet, übrigens auch in Bad Cannstatt, ist dann aber 1939 nach Winnenden umgesiedelt und dort jetzt hat es den Hauptsitz bis heute. Hauptgeschäftszweig sind Hochdruckreiniger und mein Nachbar hat zum Beispiel die Woche vor ihrem Haus gekerchert, ja, kerchert wie narret hat die, der ganze Dreck hat sie zu uns rüber gespritzt, sodass jetzt der ganze Seuch an unsere Blume, an unserem Auto gehängt ist. Also das Auto haben wir gewaschen, Blume müssen wir wahrscheinlich neue kaufen und meine Frau war unheimlich glücklich darüber, aber sie hat gekerchert und kerchern steht so im Duden.
0: Und bist du sicher, hast du das gegoogelt? Also ist das wirklich so, oder?
1: Das habe ich gegoogelt und ich meine, googeln wäre jetzt auch so ein Wort wie Kerchern, oder? Das kommt jetzt allerdings, glaube ich, nicht aus dem Schwäbischen.
0: Nee, bei uns ist ja noch Gogglerhäuser oder so, Goggler.
1: Jetzt müssen wir mal so langsam auch noch einen Termin ausmachen für unseren nächsten Podcast, da können wir ja dann doodlen.
0: Weißt du, schau das wieder.
1: Du weißt, ja, weißt du, der Doodle, das ist diese Plattform, wo man Termine ausmachen kann.
0: Oh, sowas Neues, sowas ein Jeder, sowas brauche ich. Dude, wie schreibt man das?
1: Doodle.
0: Dodle?
1: Dodeln.
0: Dodeln.
1: So wie Dodeln. Da gibt es auch eine nicht kommerzielle Plattform, die heißt Nudeln.
0: Ja, jetzt verarsch mich aber, oder? Doddeln, Nudeln.
1: Nein.
0: Und wie schreibt sich das denn auch? Nudler, wie schwäbische Nudler.
1: Nudel mal ein bisschen, na Gott, besser nein.
0: Das ist ein... Nein. Nudler, das hat ja letzte Mal gelesen. Nudler wird ich bloß durch das, wie der mir es beschreiben, als Rüttler oder der Rumrüttler, oder? Wie der schon es beschreiben,
1: war Nudler. Also ich kenne es halt tatsächlich, wenn man so ein bisschen dran wackelt, sodass das halt so, man nuddelt halt. Das ist wahrscheinlich so ein Wort, das man nicht so eins zu eins übersetzen kann, oder? Ja. Hast du schon mal den Satz gehört? Nuddle mal ein bisschen, damit es schneller hineinrutscht oder sowas.
0: Nein, aber ich habe schon gehört, wirklich, das ist jetzt wahr, dass in manchen Gegenden das Nuddle auch stellvertretend als Synonym für Geschlechtsverkehr benutzt wird. Also... Schätze, lass uns mal Nuttler. Ich stelle mir das gerade vor.
1: Hast du hoffentlich nicht zu mir gesagt.
0: Stell dir das mal vor. Komm, Schätze, ja. Lass uns ein wenig Nuttler.
1: Ja, ein bisschen nuttelt man da aber auch, je nachdem. Also ich weiß nicht, das ist vielleicht so ein schwäbisches Kamasutra. Heute einmal die Nuttelstelle.
0: Weißt du, jetzt war, es gäbe die Begriffe gerade, wo wir da vorher benutzt haben, die Puzzleteile, ganzes Bild. Du vorher mit deinem Kerchern, der Schwab, typisch da wieder Kehrwoche, rumkerchern, nichts ist wichtiger. Aber der Schwab, mein Nuttler und weniger Kerchern, da bricht er auch auf der Bussen aufgegangen.
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2: Lass uns heute halt mal gut gehen. Mach eine Flasche auf. Eine Flasche Wein. Und die Flasche ist in der Regel verschlossen mit einem Propf. Und was ist der Propf? Der Propf ist der Korker. Es gibt dann inzwischen auch andere Materialien, Glaskorker oder aus Kunststoff. Die Mehrzahl Präpfer. Und Propf, das ist auch der Stöpsel in der Flasche, wie gesagt. Stöpsel ist aber auch der kleine Bur. Da gibt es einen Holzstöpsel, hat es am Schießgewehr und am Mistwagen. Bäume werden durch Propfung veredelt. Propfgeld, neuerdings Korkergeld, muss man dem Wirt zahlen, wenn man zum Vesper der eigenen Weihe mitbringt. Meistens ist ganz gut, sonst muss dann ihr Gesäff saufen. Vielleicht hängt auch die Verstopfung mit dem Propf zusammen. Das Wort ist schon im Mittelhochdeutschen, im Althochdeutschen, aus Lateinisch propaga nachgewiesen. Das Schwäbische hält es fest. Da gibt es die Redensart. Jetzt haut es der Propf von aus, jetzt hat es der Propf von ausgehauen. Auf ein großer Glotz, Kater, großer Propf, grober Glotz und grober Keil kommt aus einer anderen Region.

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0: Ein Wuffi. Und was will der für ein Lied singen? Ein Wuffi-Lied oder was?
1: Ja.
0: Echt?
1: Mhm.
0: Ja, und willst du das nicht lieber du singen? Bevor der Wuffi dann so, der macht ja bloß Wuff, Wuff.
1: Nein.
0: Und warum nicht?
1: Weil dann nämlich, ich habe einen kleinen Hund, der ist mein bester Freund, wenn er bei mir im Bettchen schläft, von dem Knochen treu.
0: Oh ja, super. Na komm, das singst du jetzt gleich. Hä? Also, dann machen wir die Musik dazu und du singst. Einverstanden?
1: Okay, aber das Teil muss weiter hoch.
0: Das Mikrofon?
1: Ja.
0: Ja, dann machen wir es ein bisschen höher. So.
1: Und jetzt musst du es aber aufnehmen.
0: Ja, ich nehme es auf. Nur langsam. Warte.
1: Und ich möchte Kopfhörer.
0: Ja, du kriegst auch Kopfhörer. Kriegst du Kopfhörer? Warte da.
1: Quick, der kleine Hund, die muss da draußen sein.
0: Aber von der Wuffi habe ich keine Kopfhörer.
1: Aber nicht so laut.
0: Nein.
1: Nicht so laut.
0: Und wie geht der Text?
1: Ich habe einen kleinen Hund. Der ist mein bester Freund.
0: Okay, also gut. Dann machen wir da Musik dazu.

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0: Grüß Gott, herzlich willkommen zur Schwäbischen Sprechstunde. Und der heutige Begriff Kuder, Kuder-Eimer. Ich könnte mir es jetzt einfach machen und sagen, Kuder ist der Kehricht, der Unrat jeglicher Art. Und der Kuder-Eimer ist das Gefäß für den Kuder. Aber Achtung, Mülltrennung. Da fällt freilich für unter den Tisch der Staub zum Beispiel, die fein zerbröckelte Erde, der Sand, Saat, mit dem die Kinder auf der Gasse oder im Spielkasten spielen. Kuderler, Saatler, mit Sand spielen, sagt man, hat man gesagt, ich weiß. Und zum Aufnehmen von dem Kuder, von dem Kehricht, vom Boden auf vom Tisch, hat man einen Bärse oder eine Schaufel, die Kuderschaufel. Wenn man jetzt am Meer wohnen täte, dann täte man unter Kuder etwas ganz anderes verstauen. Nämlich ein einmastiges, hochseetüchtiges, sehr wendiges Schiff mit mehreren Segeln, auch Fischkuder. Aber wir leben ja heute am Meer. Gerade nur in der Nähe vom Schwäbischen Meer, am Bodensee. Wenn es alles gleich ist, kannst du davon ausgehen, dass auf so einem Kuder auch Kuder anfällt. Abfall und Dreck aller Art. Und da kannst du noch bloß hoffen, dass die das Zeugs mit der Hering meinetwegen an Land bringen und nicht einfach ins Wasser kajet und die Mülltrennung die Fischland.

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0: Grüß Gott. Auf was warten wir im Frühjahr? Auf die Bäume. Mit ihrer Blütenpracht. Und dann warten wir auf die Ämer. Was sind Ämer? Ganz einfach. Es hat einen Zusammenhang mit Imker. Es sind die Bienen. Ein sehr altes Wort, das aber, wie gesagt, noch in Berufsbezeichnung Imker drin ist. Das kennt nur die Vollmundart. Es ist auch enthalten in Personennamen, in Immo, in Ortsnamen. Im Allgäu gibt es einen Imberg. Da steckt immer das Wort Imme drin. Und das Schwäbische unterscheidet auch kaum Einzahl und Mehrzahl. Die Im ist natürlich das eine Biene, aber eigentlich eine Biene kann allein nichts auffangen. Es sind immer Ämer, wenn man alles einzeln meint. Und dann, die Ämer bringt uns durch ihre Befruchtung von Baum zu Baum und Blüte zu Blüte nicht nur Kirsche, sie bringen uns auch der Honig.

Also mein nächster Beitrag, der ist dem Massentourismus gewidmet. Sieh, der Massentourismus, der ist schlimmer wie die Massentierhaltung, weil die Touristen frei rumlaufen, gell? Es ist ja so, also im Badischen, da kommen ja mehr Amerikaner, gell, weil das liegt ja näher bei Amerika. Wie zum Beispiel Bayern oder Franken, in Bayern und Franken, da kommen mehr Japaner, weil das liegt eben näher bei Japan, aber es ist, weiß ja jeder. Also, sieh, wenn man Touristik studiert, dann lernt man das im ersten Semester. Und Dinkelsbühl, das ist so ein klassisches Beispiel für den Massentourismus. Da ist es also so, da ist jedes zweite Haus ist ein Souvenirladen und jedes erste Haus ist ein Andenkengeschäft. Und in die Schaufenster, da ist ja alles nur noch japanisch beschriftet und auch die Verkäuferinnen, die sind waschechte Japanerinnen. Aber das ist kein Grund, dass wir Deutsche da nicht reingangen, gell? Na ja, da braucht, wenn ich da so ein kleines Nachtwächterle kaufen will oder so etwas, da kann ich einfach ganz frech, rotzfrech, gang ich da rein. Das ist auch kein Problem, weil, wissen Sie, die haben da Übersetzer, wo das also für uns Deutsche ins Deutsche übersetzen, weißt du? Und im Hochsommer, da kommen ja busladungenweise Japaner und nachher latschen sie mit ihren Sandalen und mit ihren kurzen Regeln da, latschen sie über dieses althistorische Kopfsteinpflaster und mit ihren T-Shirts, mit ihren T-Shirts, ja, und kaufen Christbaumkugeln, weil die Saison für Christbaumkugeln und Christbaumschmuck ist August, also sagen wir mal Juli, August. Und diese, sieh, die Japaner, die täten glatt bei 40 Grad im Schatten in einen Kaffee reinhocken, in einen Eiskaffee und einen Christstollen fressen, weißt du? Aber das heißt ja andere Länder, andere Sitten. Ja, das ist ja so Blitzgeschwätz. Weil das ist ja kein anderes Land, sondern das ist ja bei uns. Ja? Und sagen wir mal so, wir stellen unser Land zur Verfügung für diese sonderbaren Sitten. Weil ich muss ja eigentlich das Maul halten, weil ich fahre ja selber ein japanisches Kraftfahrzeug. Und beim Kauf, da kriegst du eine Gebrauchs, da kriegst du so einen dicken Schmecker mit 598 Seiten und auf 576 Seiten steht, was man nicht darf. Du musst bei einem japanischen Auto musst dich wundern, dass du überhaupt fahren darfst. Da steht zum Beispiel, greifen Sie nicht durchs Lenkrad, wenn Sie die Handbremse oder den Ganghebel betätigen. Da lacht man, aber wenn man das weiß, sieh, wenn man das weiß, hat man von vornherein ein viel ein sichereres Gefühl. Dann musst du vielleicht Mercedes oder BMW, die täten dich auf so etwas hinweisen. Nein, ja, das ist doch denen scheißegal, wie du schaltest. Überheblich bis zum geht nicht mehr. Wenn es nach denen gegangen wäre, könntest du mit dem Fuß durchs Lenkrad auf Kupplung tappen. Aber die Japaner, die sind eben diesbezüglich ein bisschen pingelig. Ja? Und pingelig ist übrigens das einzige Wort, was es im Japanischen und im Deutschen gibt. Also pingelig heißt ja bei uns, sagen wir mal, kleinlich oder gewissenhaft. Und in Japan, im japanischen Pingalik, heißt er da Schupfnudel. Weißt du?

College. Wo war ich? In einer Kuckucksuhrenboutique im Schwarzwald mit eigener Herstellung. Und am Eingang, da war eine riesengroße Tafel für die Amis. The Kuckucks Clock with the American Slang. Also da ist ja so, der Kuckuck, der schreibt nicht mehr normal Kuckuck, sondern amerikanisch. Kuckuck, Kuckuck. Also Sie, wenn ich so eine amerikanische Kuckucks oder Räume hätte und es wäre 12, gell, und der Gründer am Strecker und der Kuckuck, Kuckuck schreie, den hätte ich ohne auf Kosten aufhauen. Dass der wieder in einem einwandfreien altbadischen Hochdeutsch wieder Kuckuck schreie. Und zwar 12 Mal hintereinander.

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0: Mensch, Gottlob. Wir können doch nicht einfach reingehen, ohne dass einer hereingesagt hat.
1: Warum denn nicht, wenn der so abhängig ist? Wir kommen sowieso eine Viertelstunde spät.
0: Ja, was machen wir jetzt?
1: Oh, jetzt hocken wir halt an und warten, bis er da ist. Das geht schon von der Dienstzeit ab.
0: Können wir wenigstens vesperen mit der Gelegenheit?
1: Ja, das ist ja klar. Los, gang doch nah.
0: Ich? Das steht mir nicht zu. Du bist der Dienstälteste.
1: Also jetzt dumm zum Telefonieren. Ja? Zimmer 104 vom Amtmann Bläderle. Was ist? Nein, ich bin ein Mitarbeiter vom Herrn Amtmann. Gottlob Friedrich. Er ist leider nicht zu sprechen. Das ist eine saudumme Frage, warum nicht? Weil er noch gar nicht da ist. Der kommt immer so spät. Das sind wir schon gewöhnt an dem. Ja, ja, ich werd's ausrichten. Mit wem spreche ich denn überhaupt? Bitte? Jawohl. Jawohl, Herr Oberbürgermeister. Oh,
0: Mein lieber Schwan.
1: Wir haben ja gleich gesagt, du sollst nah gehen.
2: Aha, da sind Sie ja.
0: Jawohl, wie verabredet, Herr...
2: Was heißt hier verabredet? Ich habe mich mit Ihnen nicht verabredet, nicht wahr? Nicht. Ich habe Sie vorgeladen, ist das klar?
1: Jawohl, das ist klar.
2: Und zwar habe ich Sie vorgeladen, weil Sie sich, und zwar beide, einer schweren Beamtenbeleidigung schuldig gemacht haben. Hm? Ich kann Ihnen bloß sagen, das Maß ist voll.
1: Jawohl.
2: Sind Sie ruhig?
1: Jawohl.
2: Sie sollen ruhig sein.
0: Jawohl.
2: Es ist mir zu Ohren gekommen, nicht wahr, dass Sie sich in der übelsten Weise über die Stadtverwaltung als solche und über meine Person im Besonderen, nicht wahr, ausgelassen haben. Dabei haben Sie Ausdrücke gebraucht, die ich jetzt gar nicht wiederholen kann.
1: Also, Herr Amtmann, dagegen muss ich mich ganz entschieden empören. Sogenannte Oberschenkel-Ausdruck gebrauchen wir im Dienst grundsätzlich keine.
2: So. Und was sagen Sie dazu, dass Sie von meiner Frau als von einer Hupe gesprochen haben?
1: Hupe?
0: Hupe?
1: Hupe. Ach, Hupe! Das heißt Hupe, Herr Amtmann.
0: Ja, Hupe.
1: Und das kann auch bloß der da gesagt haben.
0: Du, dir will ich mal eben sagen. Wenn du nicht sofort still bist, dann erzähle ich dem Herrn Amtmann, was du von seiner politischen Vergangenheit
2: Ruhe.
0: Weißt.
2: Gell?
0: Jawohl.
2: Schauen Sie sich mal dieses Gerät, das hier auf meinem Schreibtisch steht, genau an.
0: Ja, das ist ein Tonbandgerät. So hat der Kollege Fröschle auch.
2: Ein kombiniertes Radio-Tonbandgerät. Und hier, meine Herren, hier habe ich das Band, auf welchem Ihre Äußerungen festgehalten sind. Es ist per Einschreiben meiner Dienststelle zugeschickt worden, und zwar von dem Mann, nicht wahr? Nicht, der Ihr Gespräch mitgehört hat.
1: So ein Fetz.
2: Ich darf Ihnen sagen, der Herr Oberbürgermeister wird entsetzt sein.
0: Jawohl.
2: So, und jetzt lasse ich das Band ablaufen. Hören Sie mal Ihre eigene Schande.
3: Du Gottlob, was hältst du eigentlich vom Personalchef?
1: Vom Bläderle? Ja. Ach nix, und das ist noch zu viel.
3: Ich halte ihn für einen ausgesprochenen Schnagerhuster. Und sei halt...
1: Ach du, Huber, mit Ihren falschen eingeschraubten Ständer.
3: Wenn Sie das gehört hätten, die Blader, da wäre Ihr der Make-up aus dem Gesicht gehagelt.
1: Der Gesicht hat ich wie ein verdammter Waldweg. Na, nicht geschenkt möchte ich bei derer landen.
3: Bei derer käme für mich nicht einmal eine Notlandung in Frage.
1: Daheim hat er nämlich gar nichts zu melden, der kleine Beidl. Da ist doch der bloß der Stiefelputzer.
3: Ein ganz armseliges Würstle, der Schereschleifer.
1: Der Sauigel.
3: Der Hoselottel, der Endeklemmer.
1: Wenn der nicht wäre, wären wir schon lange im Innendienst und der nicht aus der Schublade festbrennt.
3: Ja, das will ich nicht sagen, aber Besen bräuchte man so lange keinen mehr in die Hand nehmen. Das ist unser Bremspriegel, der Dackel.
1: Der Granatendackel.
3: Der Erzgranatendackel.
1: Der Bundesdackel.
3: Der läuft doch den ganzen Tag im Tran rum.
1: Ich glaube, dass der schon besoffen auf die Welt gekommen ist.
3: Weißt du, was mir leid tut? Dass er dem nicht einmal so richtig die Gosch verschlagen.
1: Und weißt du, was mir leid tut?
3: Was?
1: Dass er das jetzt nicht hören kann, was wir zwei anderen denken.
2: Ich glaube, das dürfte genügen, meine Herren.
1: Ja, das langt.
0: Doch.
2: Und... wie stellen Sie sich zu dieser Sache?
1: Herr Amtmann, Das ist eine Gemeinheit.
2: Ja, also darüber sind Sie sich wenigstens im Klaren, etwa?
0: Jawohl, weil nämlich die ganze Geschichte gestunken und verlogen ist.
1: Wir haben von der Frau Amtmann immer von einer gnädigen Dame gesprochen. Ja. Und niemals von einem billigen Socken.
0: Und dass Sie den ganzen Tag im Dran rumlaufen, das können wir auch nicht gesagt haben. Wir hätten ja nicht wissen können, dass Sie so...
2: Dieses Tonband hier ist ein nicht zu widerlegender Beweis für Ihre Aussagen. Und der Mann, der Ihr Gespräch aufgenommen hat...
1: Ja, wann soll denn das Tonband überhaupt aufgenommen worden sein?
2: Moment. Das sage ich Ihnen gleich. Am vergangenen Samstagnachmittag, genau 15.40 Uhr.
0: 15 Uhr... Hallo, Hemmer, ich halte, was doch denkt. Merkst du was, Gottlob?
1: Ah ja, und ob ich etwas merke. Das ist ein ganz klarer Fall, Herr Amtmann. Wissen Sie, was der Mann mit dem Tonband, dieser Granateschlamper, an dem Samstagnachmittag aufgenommen hat, das war nicht unser Gespräch zwischen meinem Karle und zwischen mir, sondern das war die Übertragung aus dem großen Sendesaal. Da treten nämlich immer zwei auf, als Straßenkehrer verkleidet, der Veit und der Schultheiß.
2: Ach, so ist das?
1: Ja.
2: Ja, dann wollen Sie sagen, da... Ja, da bin ich.
1: Ja, natürlich.
2: Da bin ich einem Irrtum aufgesessen, nicht wahr?
0: Nicht.
1: Ah, ja?
2: Ja, und mein Bericht an Herrn Oberbürgermeister, der ist schon unterwegs, den muss ich sofort wieder zurückfordern. Meine Herren, Sie entschuldigen mich, ich bin schon unterwegs. Wiedersehen, meine Herren.
1: Du, der ist gegangen.
0: Mein lieber Schwan, da haben wir Schwein geht. Oh, du, wir müssen aber auch gegangen.
1: Wieso, wo willst du noch?
0: In der Sendesaal. Unsere Straßenkehrer spielen.
3: Gottlob, aufwache!
1: Wieso ist schon Feierabend?
3: Fangen.

0: Nein, sonst hättest du ein paar andere rausgesucht. Mit mir kannst du heute sowieso nicht mehr lang rechnen. Ich gehe eine Viertelstunde früher weg. Wir gehen heute Abend ins Kino. Meine Frau hat doch Karte gekriegt.
1: Ja, wieso? Schon wieder ins Kino? Du warst doch erst gestern, wie der Wildbach rauscht, oder wie es heißt.
0: Ja, da habe ich auch noch einmal den Wildbach rauschen hören, wie ich heimgekommen bin. Wie ich das Haustier aufgeschlossen habe, da ist mir das Badwasser vom vierten Stock die Steg runter schon entgegengelaufen. Unser Hauswirt lässt doch nichts machen.
1: Ja, der Mai auch nicht.
0: Aber bei unserem ist noch schlimmer, der macht alles selber.
1: Nein.
0: Abends nach Feierabend, da fängt er an, nageln und tapezieren, lässt der letzten Freitag durchs ganze Haus durchsagen, er wird heute Abend die Treppe streichen. Die brauche 12 Stunden zum Trocknen. Nach 7 Uhr abends dürfe niemand mehr die Treppe nutzen.
1: Hallo.
0: Freitagabends, wo ich meine Singstunde habe, nicht? Ich sage zu meiner Frau, zu meiner Lina, ich lass mir doch von dem meine Singstunde nicht versauen.
1: Ah ja, das weiß ich, wie das ist mit der Singstunde. Da wird es ja 11:30 Uhr, bis man da anfangen heimkommt.
0: Ja, das wird's auch, wenn man nicht heimkommt.
1: Ja, dann bist du nicht heimgekommen.
0: Ja, doch, 11:30 Uhr.
1: Ja, wie bist du dann aufgekommen? Du wohnst doch im vierten Stock.
0: Wie als kleiner Bub auch. Ich hab mich einfach aufs Treppengeländer aufgesetzt und hab mich am Geländer aufgezogen.
1: Das ist ja prima. Ich bin als kleiner Bub auch immer das Treppengeländer runtergerutscht.
0: Ja, runter geht's leicht, aber auf. Was glaubst du, bis ich meine 2 Zentner da droben gehabt hab?
1: Na, ja, komm Gottlob, du wiegst doch keine 2 Zentner.
0: Ja, ich allein nicht, aber du musst ja auch den Affen oder zuzählen.
1: Hauptsache, ihr seid gut aufgekommen miteinander.
0: Ja, aber wie ich droben war, da ist mir mein Spazierstock nachgehakt. Das ganze Haus da aufgebracht ist.
1: Ja, was hast du dann gemacht?
0: Dann bin ich an dem Treppengeländer wieder runtergerutscht und hab den Spazierstock aufgehoben. Und wie ich gerade wieder aufsitzen will, streckt meine Frau oben den Kopf raus und schreit runter, Gottlob, du kannst ruhig die Treppe nutzen. Er hat heute bloß das Geländer gestrichen.
1: Gottlob, was machst denn du für ein Gesicht?
0: Wenn ich Gesichter mache, kennt, dann hättest du schon lange anders.
1: Komm.
0: Und wenn ich dir jetzt unsere neue Lohnabrechnung zeige, dann wirst du auch ein Gesicht nachmachen. Da, guck dir mal die Bescherung da an.
1: Ja, was ist denn das? Das sieht ja aus wie ein Bildle. Das hat die reinste Mondlandschaft mit lauter kleinen Sternle drin.
0: Ja, von wegen Mondlandschaft. Das, was du für einen Stern hältst, das ist meine Lohnfindung für den Fernsehkasten.
1: Ja?
0: Und der Mond, das ist meine Kirchensteuer.
1: Aha.
0: Ja, und das kleine Sternle dahinter, das ist mein Sohn, mein Mexle.
1: Das ist dein Mexle, den kann man erkennen, ja. Ja, und was soll das Ganze da?
0: Ja, das Ganze ist jetzt unsere neue Lohnabrechnung.
1: Aber mach keine Witz.
0: Wenn ich dir sage, und dazu kriegst du noch ein Schreiben von der Stadtverwaltung, folgenden Inhalts. Das heißt, was soll ich meine Augen kaputt machen? Du kannst ja selber lesen.
1: Liebe Mitarbeiter, Sodoms Geschwätz, wer arbeitet denn mit uns? Ne? Im Zuge der Personaleinsparung und Rationalisierung haben wir uns entschlossen, die Lohnabrechnung ab sofort ganz durch Hollerit zu erledigen. Also schon wieder ein neuer Preis auf dem Rathaus.
0: Was für ein Preis auf dem Rathaus?
1: Ein neuer Preuße auf dem Rathaus.
0: Ach was, das ist doch kein neuer Preuße. Das ist eine neue Maschine, Hollerit.
1: Was, eine Maschine, wo mein Lohn ausrechnet? Das lasse ich mir aber nicht fallen.
0: Und da soll der Straßenkehrer noch Freude machen. Meiner Frau habe ich es noch gar nicht gezeigt. Die liest doch Bahnhof, wenn sie den Zettel da sieht. Ne? Aber ein Vorteil hat es natürlich, Kerle. Da kannst du jetzt in Zukunft Vorschuss nehmen, kannst du versaufen, kann der Alte gar nicht mehr kontrollieren.
1: Naja, aber wenn die Maschine mal etwas falsch rechnet, die weiß doch gar nicht alles von mir. Meine Sonderzulage, mein Urlaubsgeld, mein Kindergeld und so weiter. Woher will die Maschine das wissen? Das
0: ist ganz einfach. Pass mal auf, ich will dir das erklären. Guck mal her. Also du bist ein Loch.
1: Dir schlage ich Löhne, versenke noch, verstehst du?
0: Auf der Hollerit-Karte natürlich, meine ich, bist du ein Loch. Deine Kinder sind auch Löcher. Gib 3 Löcher. Wenn du in die Gewerkschaft zahlst, bist du ein doppeltes Loch. Und jetzt kommt die Karte in den Hollerickkasten rein und dann sausen die Löcher.

0: Und das was drumherum ist durch die Maschinen durch. Und die Maschine muss immer aufpassen, wenn ein Loch kommt. Und das zählt sie dann zusammen und dann kommt unten dein Loch raus.
1: Und wie heißt der Erfinder?
0: Das ist der Herr Hollerith.
1: Den verklag ich. Ich lasse doch von dem nicht meine Familie beleidigen und als Lächer nachstellen. Was glaubt denn der? Und wer hat es wieder ausgeheckt? Bloß unsere saubere Herren Stadtväter. Unsere Gemeindeverwaltung.
0: Wenn du immer mit deinen Stadtväter daherkommst.
1: Das ist doch auch wahr.
0: Was soll denn das heißen, das Wort Stadtväter?
1: Ein Stadtväter hat die Stadt Stadtväter.
0: Na ja, aber was ist dann der Unterschied zwischen Stadtväter und richtige Väter?
1: Also pass auf, bei richtigen Väter ist es so, wenn da die Kinder, die Söhne Schulden machen, dann müssen die Väter dafür aufkommen. Und bei den Stadtvätern ist gerade umgekehrt.
0: Mahlzeit.
1: Mahlzeit. Tschüss. Jetzt habe ich schon gefespert. Jetzt bin ich schon narrt.
0: Wieso?
1: Guck doch mal diesen Käse da an. Lauter Löcher.
0: Jetzt haben sie es doch auch schon eingeführt. Koloritkäse. Ich bin...

Wir kommen zur Volkskunde und hören darin ein paar heitere Notizen über die Schwaben. Ich hoffe nachher trotzdem auf ein freies Geleit. 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
1: Vad är mig lauft?
0: Åh, jag blir arg.
1: Ben är jag?
0: Frag mig.
1: Jag möchte nicht wissen, wie viel Grad Zeit hat.
0: Ja, ne.
1: Ja, allerhand sind schon.
0: Ja, ne.
1: Ich schätze mindestens...
0: Nein, das sind mehr, das sind mehr.
1: Meinen Sie? Mhm. Das kann schon sein. Aber Sie wissen doch gar nicht, wie viel ich meine.
0: Das sind das eben, ne.
1: Ja, wie können Sie noch sagen, seit mehr?
0: Weil Sie gar nicht sagen können, wie viel Zeit hat.
1: Das ist auch wieder wahr.
0: Oh, mein
1: Ihren mindestens 35 Grad denkt.
0: Das langt nicht, langt nicht.
1: Hallo, also mir langt schon.
0: Naja, Sie sind auch nicht maßgeben, nicht wahr? Aber es langt nicht, sage ich, weil es nämlich auf meinem Thermometer daheim heute Mittag schon 32 Grad gehabt hat.
1: Wow, so viel. Ja. Eieiei.
0: Mein Lieber, 32 und dabei geht mein Thermometer gar nicht, ne? Der ist, hey.
1: Das auch noch.
0: Ja.
1: Ja, lass es sich nicht richten.
0: Nein, 32 Grad ist genug. Wenn der richtig gegangen hätte, na, da könnte man so gar nicht mehr aushalten.
1: Ja, das ist gewiss wahr.
0: Oh, mir läuft so drei Runden.
1: Eieiei, ja. Müssen Sie auch so schwitzen?
0: Das jetzt fragt der auch noch, da kann ich mich direkt aufregen, wenn er zu mir wäre. So ein Sau, da man denkt. Meine Sie, ich würde schwitzen, wenn ich nicht müsste?
1: Oh, Herr Pfleiderer, wenn man noch so schwitzen kann.
0: Ja, man kann alles, wenn man muss.
1: Aber alle Leute müssen so schwitzen,
0: ja,
1: alle
0: ja,
1: Leute.
0: Ja, man hört es.
1: Ja, der Blessing hat so, ihn auch so arg gejammert, er müsste auch geschwitzen.
0: Der Blessing, ja. Die Hitze spricht sich schnell rum.
1: Ja. 40 Grad hat er gestern gemessen,
0: oh, das ist der Blessing. Der Blessing,
1: ja.
0: 40, er selber, also wäre ja dreiviertel See, wenn er 40 Grad Fieber hätte.
1: Ah, nein, nicht Fieber. In seiner Stube hat er gemessen, nicht?
0: Ah, das glaube ich nicht. Der Blessing ist ein alter Sprichklopfer.
1: So, ich kenne ihn nicht.
0: Aber ich, auswendig kenne ich den, wir kegeln doch immer zusammen, ne? Denn der von bloß die Hälfte, glaube ich.
1: So einer ist das.
0: Blessing.
1: Hat er sicher bloß 20 Grad gemessen.
0: Ja, ja.
1: Das langt aber auch. Ne?
0: Im Blessing, ne? Sonst hätte er nicht 40 gesagt. Ne?
1: Ja, wie sind Sie, Herr Pfleiderer? Vielleicht hat er die ganze Wohnung gemeint, nicht wahr?
0: Was?
1: 20 Grad im Wohnzimmer und 20 Grad im Schlafzimmer.
0: Ja, das stimmt auch nicht. Da wäre es ja mit der Küche 60.
1: Ach so, ja, erst noch, ja. Ja, vielleicht hat er in der Küche einen Eisschrank gestanden.
0: Und wenn, dann ist auch nicht stimmen.
1: Aber wieso?
0: Na, weil er doch der AB vergessen hat.
1: Ach so. Ja, da läuft aber die Wasserspielung, Herr Pfleiderer.
0: Ah ja, na stimmt vielleicht doch. Ah, das wäre nicht schlampig, ja. Wenn man jetzt so unter einer Wasserspielung hockt. Erlaubt deinem Wasser im Maul, aber.
1: Ja. Sie, Herr Pfleiderer. Ich habe eine Idee.
0: Hebse.
1: Komm, wir gehen schnell um zum Herrn Nordpol.
0: Zu wem?
1: Da, zum die Eisdiele Nordpol dann um, wisst ihr? Wo schlötzelt geschwind der Eisle, kommen Sie.
0: Eis essen, sowas Blöds. Das ist das Dümmste, was man bei dem Wetter überhaupt machen kann.
1: Ach, wieso?
0: Na, weil einem Notiz erst richtig auffällt, wenn man so etwas eiskaltes daneben spielt.
1: Meinen Sie? Ja, wie soll man sich noch erfrischen?
0: Am besten ist, man nimmt ein heißes Biegeleis in die Hand, verstehst du?
1: Also Biegeleis?
0: Ja, dann kommen einem die 40 Grad im Schatten direkt wie eine Sommerfrische vor.
1: Oje, das wäre nichts für mich. Ja, und sonst gibt's gar kein anderes Mittel?
0: Ich weiß.
1: Ja, und wenn man sich noch ins Wasser reinlegt?
0: Ja, das hat auch keinen Wert. Am Sonntag, wo es so Jesus-mäßig warm gewesen. Bin ich 3 Stunden in der Badewanne gelegen. Wie ich rausgestiegen bin, hat es noch immer 30 Grad gehabt.
1: Wer?
0: Die Luft.
1: Ja, und das Wasser?
0: Das ist viel wärmer gewesen wie vorher.
1: Ja, und Sie?
0: Das weiß ich nicht. Aber ich war genauso nass, wie wenn ich geschwitzt hätte. Das ist so.
1: Tja, da kann man also gar nichts gegen die Hitze machen.
0: Nein, da kann ich nichts machen. Das Einzige, was man tun kann, ist, dass man nichts tut.
1: Ja, das tun wir doch. Und trotzdem schwitzen wir so.
0: Hey, Willi.
1: Ha?
0: Ich glaube, ich weiß ein Mittel, wo vielleicht doch hilft.
1: Ja, was, Herr Pfleiderer?
0: Wir gehen jetzt heim, verstehst
1: du? Ja.
0: Dann ziehen Sie Ihren Mantel aus und ich meinen Pullover und meine wollene Unterhose. Vielleicht wird's noch besser.
1: Oh ja, sieh, das ist die Idee. Ja, das machen wir. Und meine gestrickte Knie werden wir kennen ja eigentlich auch noch
0: runter. Ja, das kennen Sie schon.
1: Ja, und Sie eigentlich das ganze Jahr immer wegen meinem Rheumatismus, wissen Sie?
0: Komm gar nicht. Komm. Hey, es ist mir ein Klick da drüber. Guck mal, das Weib da, das ist Pfundsweib, die geht den gleichen Weg wie mir.
1: Welches Pfundsweib?
0: Du, die da, man tut es doch in Rollläden auf da drüber an der Eisdiele.
1: Ach, die da, das heißt jetzt hier Pfundsweib. Das ist doch eine allmachtige Elefantentrampe.
0: Das ist gerade recht für uns zum Heimbegleiter.
1: Vielleicht, ich glaube, sie hat's. Die will doch mindestens 3 Zentner.
0: Eben, aber die gibt doch einen schönen Schatten, Mensch, der langt doch für uns zwei.

0: Fade out this thing, das mir mal de good loop so heimbringen müssen.
1: Ja, man hätten ja schon mal heim da müssen. Aber da hat er einen Ball gehabt.
0: Und jetzt ist er hier.
1: Ja. Ja.
0: Was wird auch sein Mada sagen?
1: Ha, man muss es ihr halt schonend beibringen.
0: Schonend?
1: Ja.
0: Ja. Vielleicht fragst sie ganz vorsichtig, ob sie die Witwe Kehrer sei. Und wenn sie sagt, sie sei keine Witwe, dann sagst du, was wieder mal?
1: Was du, Dackel, das kannst du doch nicht machen. Oh, wir sind ja schon da.
0: Leider mal, aber schonend.
1: Ja, freilich.
0: Wir bringen dein Gottlob.
2: Bringe nur der Teufel, hole det.
1: Hat denn schau.
3: Ja, jetzt sagen wir bloß einmal, wie ist denn das passiert?
0: Oh, beim Holzschlag ist gewesen.
4: Ja.
3: Was?
0: Der Baum ist umgehangelt und der Gottlob hat's verwischt.
3: Ja, hat er arg leiden müssen.
1: Oh, woher? Es ist ganz schnell gegangen. Hätte mal einen Doktor, hat man mal gebraucht.
0: Nein, ja. Er ist gleich gestorben gewesen. Ganz ohne Ankosten.
1: Ah ja, mich hat's fast auch noch verwischt. Die haben gerade noch auf Zeit hopfen können. Guck mal, Wilhelm. Da kommt schon der Tautengräber.
0: Oh ja. Grüß Gott, Adolf. Du bist auch bald dran.
5: Ist gut miteinander.
1: So, hast du viel Geschäft, hä?
5: Nein.

0: Halt grad, Herr Dieter Gottlob. Aber sonst ist nicht viel aus.
1: Weiß Wilhelm, bei dem heißt's halt auch, sterbe nicht mein Gewinn.
0: Ja, von wegen Gewinn. Die Dekter sind doch alle im Urlaub. Da sterben nicht viele Leute.
2: Colin. Ja, Mata, grüß dich Gott. Wie geht's dir denn? Jens gehört mein herzliches Beileid.
3: Danke, Colin. Danke. Ich will nicht einmal klagen. Es ist schon einer da gewesen von der Versicherung. Ja, die haben sich noch bezeigt. Nächste Woche kriege ich 5.000 Mark bar auf die Hand.
4: Was?
3: Ja.
4: 5.000 Mark?
3: Ja.
4: Und mein Sempel springt auf Zeit.
5: Hallo, Sie.
1: Hä?
5: Meine Herren, können Sie mir sagen, wer da beerdigt wird?
1: Hat er im vordersten Wagen?
5: Wissen Sie, was er gehabt hat?
6: 3,50 Mark im Tag.
5: Aber guter Mann, so war's doch nicht gemeint. Ich wollte wissen, was ihm gefehlt hat.
1: Aber was wird ihm gefehlt, Hau? Die Gesundheit, du Balla.
6: So, jetzt wäre der Gottlob auch unterm Boden.
1: Ja, ja. So geht er hin noch um die andere. Ja. Guck doch die vielen Gräber.
6: Komm, gegangen. Auf dem Friedhof ist mir so ein bisschen zu ruhig.
1: Ja, du kannst eins nicht verwarten, bis du deiner alten Iraffel wieder heierst.
6: Oi, oi! Du hast aber einen kehrigen Husten. Ja, das ist aber auch ein Block.
1: Die immer da auf dem Friedhof liegen, die wären Frau, sie könnten noch husten.
6: Das weißt du recht. Trotzdem. Du hast doch noch den Hemmekind von der Schmidtorgasse.
1: Na ja, war gut.
6: Ja, der hat sich ja buchstäblich z'taut gehustet.
1: Ja, das geht's. Mancher stirbt ganz leicht und mancher bringt sich fast um dabei.
7: Ja, sag mal, jetzt liest du Zeitung.
8: Na ja, warum? Was soll ich sonst tun?
7: Ha, na, gib mir nur auch die Hälfte, dann lese ich auch mit, komm.
8: Ja, aber heire mal. Ich zahl meine Zeitung ganz, noch wird ich sie auch ganz lesen.
7: Jetzt kriegt ihr noch wieder. Ich lies bloß drin, ich frisse ganz gewieset.
8: Ja, wo hast denn du die Datei?
7: Ich hau keine. Mein Mann hat sie abgestellt, der hat gesagt, dem können wir sparen.
8: Was? Dein Alter bestellt dir Zeitung an und ich muss leiden.
7: Ja, ja, jetzt gau. Also neu. Du siehst zwar schlecht aus, aber et leidend. Aber weißt, neu, die Schicht, das bist du noch nie quer.
9: Nachdem wir nun die Öffentlichkeit ausgeschlossen haben, fahren wir mit dem Prozess fort. Sie sind also der ledige Lorenz Hämmerle.
1: Das habe ich doch für euch schon gesagt.
9: Die hier anwesende Maria Grätzer will ein Kind von Ihnen haben.
1: Ja, muss das gleich sein? Oder hat's nur eine Weile Verzug?
9: Ich verbitte mir solche Scherze. Sie waren in solchen Dingen schon öfters hier und wissen, dass es sich hier darum handelt, ob Sie es in der kritischen Zeit mit der Maria Grätzer allein gehabt haben.
1: Das ist gleich etwa. Ich hau's auch mit der Ihrer Schwester Kate.
9: Wenn Sie jetzt nicht ordentlich antworten, lasse ich Sie abführen. Sie wissen genau, dass es sich hier ums Zahlen handelt.
1: Ich will doch von der kein Geld dafür, wa?
9: Ich verwarne Sie jetzt zum letzten Mal. Erkennen Sie den Anspruch auf Unterhalt bei der Beklagten an?
1: Warum? Soll ich es abschwören?
9: Nein! Nun, Hämmerle, Herr Hämmerle, Sie sind doch schon öfters auf Zahlen von Unterhalt verurteilt worden. Die mehrfachen Zahlungen, die können Sie doch auf die Dauer nicht erschwingen. Meinen Sie nicht, es wäre am gescheitesten, Sie würden sich nun mal eine Frau nehmen?
1: Null. Das lasse ich eh bleiben. Erst kürzlich habe ich das einmal probiert. Dann ist ihr Mann dazugekommen und hat mit Stärken nachgeschmissen.
10: 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Die Schöne Suleika mit ihrem Muttermal seid zu ihrem Sultan. Gebieter und Gemahl. Baust du von mir auch so ein Taj Mahal wie des im indischen Yamuna-Tal. 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Verwende des Nachts ein ums andermal, mach viel mehr wie sonst normal. Gut so, Leika, mein funkelnder Opal. Now, Daddy, sah, mach jetzt mal. Und ob's noch was wird mit Taj Mahal. Da, Daddy, sah, schauen wir mal.

0: Zum Aufruf kommt der Fall Mühsamer gegen Betzner. Bitte eintreten. Sie sind der verheiratete Maurerpolier Gotthilf Betzner.
1: Jawohl.
0: Antworten Sie bitte mit Ja oder Nein. Wir sind hier nicht beim Militär, verstanden?
1: Zu Befehl.
0: Geboren?
1: Jawohl.
0: Ihr Alter?
1: Der ist gestorben.
0: Wie alt, habe ich gefragt?
1: Mit 82 ist er gestorben.
0: Ich meine doch Sie.
1: Ja, ich lebe noch.
0: Ich möchte wissen, wie alt Sie sind.
1: Ich werde 59.
0: Ich habe nicht gefragt, wie alt Sie werden, sondern wie alt Sie heute sind.
1: Ja, na könnte man vielleicht übermorgen sagen, ich sei gestern 58 gewesen.
0: Sind Sie vorbestraft?
1: Nein, immer erst nachher.
0: Ruhe, sonst lasse ich den Saal räumen. In der Anklageschrift heißt es, Sie sollen am 22. Dezember vergangenen Jahres Ihren Arbeitskollegen, den ledigen Maurergesellen Karl Mühsamer, aus einem Neubaugebäude zum vierten Stockwerk zum Fenster hinausgeworfen haben.
1: Ach, das ist schon verlogen.
0: Wieso?
1: Das war aus dem fünften Stockwerk.
0: Na, umso schlimmer.
1: Ich habe bloß das gemacht, was der von mir verlangt hat.
0: Sie wollen doch dem Gericht nicht weismachen, dass der Kläger mit diesem Roheitsdelikt einverstanden war.
1: Es ist ihm ja nichts passiert. Der schafft schon lang wieder. Der ist zäh wie eine Katz.
0: Ob der Kläger hierbei körperlichen Schaden davontrug, das steht hier nicht zur Debatte. Hier geht es einzig und allein darum, festzustellen, was Sie zu dieser Tat veranlasst hat. Erzählen Sie uns also genau, wie sich der Fall am 22. Dezember zugetragen hat.
1: Ja, das ist gleich erzählt.
0: Na, also fangen Sie an.
1: Von vorne.
0: Natürlich von vorne.
1: Also, ich bin an selbigem Nachmittag, so gegen 23:45 Uhr rum, auf dem Neubau im fünften Stock Probe gestanden und hab gewartet.
0: Worauf haben Sie gewartet?
1: Auf 12 Uhr schlagen. Und der Mühsamer Skalle ist neben mir gestanden und hat mir geholfen. Ich sag zu ihm, Karl, das da kann ich jetzt vollends allein machen. Du gehst jetzt noch runter und holst noch einen Kübel Speis auf, damit man nach dem Mittagessen gleich wieder weitermachen kann. Und da hat der Mühsamer Skalle eine freche Gosch gehabt.
0: Hören Sie mal, Angeklagter, Sie stehen hier vor Gericht und haben sich einer anständigen Ausdrucksweise zu bedienen.
1: Das habe ich auch so gesagt, aber der hat einfach eine freche Gosch gehabt.
0: Ein vorlautes Mundwerk, wollten Sie wohl sagen.
1: Na ja, so kann man es natürlich auch sagen. Ich habe mir das also ganz höflich von ihm verbeten und habe in Gutem zu ihm gesagt, Kalle, wenn du dein Gosch nicht hältst, dann schlage ich dir einen an Rieselner.
0: Also so geht das auf keinen Fall weiter.
1: Ja, das habe ich gesagt, sonst geht es nach dem Mittagessen nicht weiter. Ich gebe dir den dienstlichen Auftrag, dass du runtergehst und einen Kübel Speis aufholst.
0: Und dann?
1: Ja, dann hat er noch etwas bruttelt.
0: Bitte?
1: Bruttelt? Er hat noch etwas gebrudelt. Ist aber dann doch runter. Wie er nach 10 Minuten wieder raufkommt, hat er wieder eine freche Gosch gehabt. Ich sag, Würsle, wenn mir die Brudelerei nicht aufhört, dann schlage ich dir noch mein Wasserwagen auf der Kürbis auf.
0: Das kann doch kein Mensch protokollieren. Sprechen Sie doch Deutsch.
1: Das war Deutsch!
0: Drücken Sie sich doch bitte verständlich aus.
1: Also ich habe ihm gesagt, ich habe ihm mitgeteilt, ich habe ihm kundgetan, dass ich die feste Absicht habe, meine Wasserwaage auf sein Haupt zu verpassen, zu versetzen, zu legen. Da hat er wohl mit dem Speiskiebel auf mich los. Ich habe mir gleich so eine verpasst, dass er mitsamt dem Kiebel in die Wanne eingeflogen ist. Und dabei, Herr Amtshof, hat dieser Mann einen Ausdruck ausgestoßen, also übelster Art.
0: Wieso? Was hat er denn gesagt?
1: Er hat zu mir gesagt, ich könne ihn, also ich soll ihn sogar.
0: Was?
1: Den Wandspruch von Ludwig Uhland aus Berlichingen hat er aufgesagt.
0: Ach so, Sie meinen das Zitat des Götz von Berlichingen. Das ist aber nicht von Uhland, sondern von Goethe.
1: Ja, das habe ich in der Aufregung auch nicht mehr feststellen können. Ich habe ihm jedenfalls gesagt, wenn er das doch einmal sage, dann nehme ich ihn vorne am Krawettle, an der Krawatte, halt ihn hoch und halt ihn mit dem steifen Arm aus dem fünften Stock zum Fenster aus.
0: Und dann?
1: Dann hat er es nochmal gesagt. Und dann habe ich den genommen. So habe ich den gepackt. So habe ich den gepackt. Hochhalte mit dem steifen Arm. Aus dem fünften Stock zum Fenster rausgehalten.
0: Weiter, weiter.
1: Jetzt hat er natürlich geschrien. Lästerlich hat er geschrien.
0: Was hat er geschrien?
1: Der hat immer geschrien, loslassen, loslassen.
0: Und dann?
1: Hat er einen losgelassen.
0: Die Sitzung ist geschlossen.
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3: Ja, so ist es, Herr Professor.
4: Ja, ja.
3: Die Sorge haben Sie jetzt. Studentenmangel haben Sie keinen. Aber uns fehlen Tenere.
4: Ja, ja, ja, ja, mein Lieber, der spärliche Zufluss an aktiven Sängern ist allgemein eklatant.
3: Ich war so, ja, Sie müssen ja wissen, hat man nicht einmal jeder Idealistenspritz in der Arsch, naja,
4: bitte?
3: Kommt keiner.
5: Ja, Schlabesblechle.
3: Ja, guck
5: mal. Professor.
3: Was?
5: Prost. Tut der Schritt, tut's aber sagen.
4: Aber mein Herr, was erlauben Sie sich denn? Ich kenne Sie doch gar nicht.
5: Hallo, Gobi. Wenn man ruhig auch 14 Jahre lang Scheißhäusle lehrt.
3: Und du bist es
4: ja. Ach, Sie sind das?
5: Der Christian, jawohl.
4: Ja, ja, ja, jetzt weiß ich Bescheid. Sie entschuldigen, ich muss mal...
5: Nix da, da wird nachgeguckt. Perle, ein Rauter für meinen Professor. Recht ist nämlich so. Ich bin ein Freund des Gesanges.
4: Aber Sie singen doch nicht mit.
5: Nein, war bloß mein Nachbar, der Dackel.
3: Tritt die doch ein bisschen.
5: Ja, und beim gemischten Chor, da singt meine Alte mit meinem Riesle.
4: Die singt bestimmt wie eine Lerche.
5: Das kann ich nicht beurteilen, aber schimpfen kann sie wie ein Rohrspatz.
4: Ja, nun muss ich aber wirklich gehen, ich habe noch zu arbeiten.
5: Dann wolltest du vielleicht die Diät, hä? Ab 4 muss ich raus, und dann muss ich ein Stück 30 Butter voll Gille mein Eisterberg auftragen. Ist das nix, hä?
4: Aber das ist doch gesund. Ja. Arbeit an der frischen Luft, doch. In der frischen Natur. Dagegen ich zu Hause in den Kollegsälen.
5: Ja, no, Professor. Wenn du glaubst, dass ich es besser habe wie du, dann drehst du meinen Scheiß der Eisterberg auf und ich verzapfe den deinen im Kolleg. Ja, aber auch der Ruf.
6: Ja, während der Mittag schlafen.
0: Hä? Flaschnerei Kehrer, was heißt da persönlich? Ich bin selber. Ich bin's eigenhändig. Ja, ja. Bitte? Ob ich weiß? Hallo, aber Herr Professor, Ihre Frau hat sich beschwert über uns? Heißt kann ich gar nicht mehr. Ja, wieso? Was? Unanständige Ausdrücke gebraucht? Mir? Ja, Heiland, sag mir, wir gebrauchen keine unanständigen Ausdrücke. Mir nicht. Wie? Entschuldige? Mir? Ja, für was?
7: Was ist, Vater?
0: Hat den soll doch gleich der Blitz beim Scheißer verschlagen. Nein, ich habe bloß gerade mit meinem Sohn geschwätzt. Nein, das stimmt eben nicht, was Frau Professor... Nein, eben nicht. Wir haben nicht geflucht. Bitte darf ich es mal erklären. Ich habe bloß zu meinem Jungen, der wo auch mein Gesell ist, zu dem habe ich gesagt, wo der mir beim Läden ein paar Tropfen Heuslädchen ins Knick tropfen hat, lau. Nein, nicht geflucht. Ich habe bloß gesagt, lieber Willi, würdest du die Liebenswürdigkeit haben und das nächste Mal besser aufpassen. Eben, von Fluchen keine Spur. Man hat ja auch noch Taktgefühl. Ade. Oh, aber Gott.
7: Pardon.
0: Hä?
7: Was ist denn das?
0: Was?
7: Taktgefühl.
0: Takt, das ist, weißt du, aus dem hohlen Bauch raus gehört das auch geschwind sagen. Pass mal auf, ich will dir das am Beispiel erklären. Neulich hat es bei der Frau Amtsgerichtsrat tropft, am Hahn, an der Badwanne und ich hätt's reparieren sollen. Jetzt, wie ich aber reinkomme in das Bad, leit grad Frau Amtsgerichtsrat Fuselnäcket in der Badwanne drin. Was hab ich gemacht? Ich hab mein Kapp geklopft und gesagt, guten Morgen, Herr Amtsgerichtsrat, und bin aus zu dir. Guck, wo das ist takt.
7: So.
8: Ja.
7: Ja, und der ihr Hahne tropft immer noch?
0: Na ja, da kannst du gleich mal danach gucken. Ich lieg noch eine Weile noch mit Schlafstub. Ich muss nachher auf den Bau. Und wenn sie da wieder badet, dann machst du, wie ich gesagt habe, gell?
7: Ade.

0: Arbeit.
1: Was denn Arbeit? Ja, wie siehst du aus?
2: Hör mal bloß auf mit einem saudommen Takt.
1: Wieso?
2: Als ein Goschner habe ich gekriegt.
1: Ja, hast du gemacht, wie ich gesagt habe.
2: Ja, ich bin nein und habe die falsche Tier verwischt.
1: Ja und?
2: Und da ist der Herr Amtsgerichtsrat mit seiner Frau im Bett gelegen.
1: Hallo?
2: Und dann habe ich die Kappe geklopft und einfach gesagt, guten Morgen, die Herren.
3: Der Mensch. Was ist der Mensch? Auf seinem blauen Planeten in den unendlichen Weiden des Weltalls. 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

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Das ist für den Dan im Himmel. Der hat uns Lieder gemacht. Die hören wir immer wieder. Und singen sie auch richtig gern. So, und jetzt singen wir es mal richtig.

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Mein lieber Freund, wenn irgendwo mal der Wurm drin ist, dann aber gleich richtig. Die Erfahrung habe ich jedenfalls am vergangenen Wochenende gemacht. Stell dir vor, ich komme am Freitagabend vom Geschäft heim und Elfriede steht mit einer Pelzkapp, Maschal, 7 Wester, 5 Wollrick, Handschuhe und in die gefiederten Stiefel unter der Haustür und hat mich mit einem ganz frostigen Blick angeguckt. Ich habe nur fragen wollen, ob sie Schüttelfrosch gehabt, aber das Eisige in ihre Augen hat mich schweigen lassen. Sogar wo sie gesagt hat, dass wir keine Heizöl mehr im Keller hätten, sind an ihre Wörter Eiszapfen gegangen. In dem Moment ist mir sedig heiß eingefallen, dass ich schon lange nicht mehr nach dem Stand in unserem Öltank geguckt habe. Ich habe zwar ein paar Mal zu Elfriede gesagt, sie soll nicht immer ihre leere Schachtel vor dem Tank aufbauen, aber das habe ich mir jetzt nicht mehr zum Sagen getraut, bei dem Eisberg da vor mir. Schnell bin ich ans Telefon angesaut und habe unseren Heizöllieferanten angerufen, aber da war bloß nur deine Oma daheim, wo mir gesagt hat, dass sie gerade wegfahren sei, den Skifahren. Jetzt warst du. Meine Jungen sind auch in die gefütterte Pargas rumgestanden und haben mir angeguckt, wie der Isaac sein Vater, wo er ihn hat opfern wollen. Mit zittrigen Fingern habe ich im Telefonbuch nach die anderen Öllieferanten geguckt. Und gleich der Erste hat gesagt, seine Leute hätten samstags frei und außerdem sei ich auch kein Kunde von ihm. Ich soll da nachgehen, wo ich auch sonst mein Heizöl kaufe. 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Endlich hat mir's einer nach einer aktiven Bestechung, was mir mein Taschengeld fürs nächste halbe Jahr kostet hat, zugesagt, dass er ausnahmsweise bereit sei, am Samstag zum Ausliefern. Zum Nachtessen hat's etwas Kaltes gegeben, aber ich habe nichts gesagt. Ich meine, der Herd hätte ja funktioniert, aber ich habe es gesehen, Straf muss sein. Mein Elfriede hat unser einziges elektrisches Heizöfele mit sich rumtragen, soweit es eben das Verlängerungskabel zugelassen hat. Dann hat sie die alte Bettfläche von der Bühne runtergeholt und mit Heißwasser gefüllt. Dass mir's keiner gelangt hat, habe ich eingesehen. Straf muss sein. Es war wohl die frostigste Nacht in unserem Schlafzimmer seit Emberle gedenken. Aber auch das ist rumgegangen. An dem Samstagmorgen habe ich den Heizöllieferanten umarmt wie damals mein Elfriede nach der Trauung. Obwohl mir jedes Liter Öl Geld kostet hat, habe ich das plätschernde Rauschen genossen, wo es die zwei Plastiktanks gefüllt hat. Der Heizölmensch hat mir nochmal eingeschärft, er hätte unsere Heizung ausgeschaltet und ich dürfe sie erst in 2 Stunden wieder anmachen. Wo die Elfriede bereits nach 5 Minuten die Heizung wieder hat anschalten wollen, habe ich den Heizungskeller mit einer alten Kohleschaufel verteidigt, bis die 2 Stunden rum waren. Wo ich dann den Notschalter runtergedrückt habe und der Brenner wieder zum Fauchen angefangen hat, war ich der glücklichste Mensch von ganz Württemberg. Aber bloß für ein paar Sekunden. Plötzlich hat der Brenner wieder ausgesetzt. Ich habe mit mir gefriert mein Blut in die Adern. Und in dem Augenblick ist dir aufgeflogen und Elfriede da gestanden, wie der Bad Spencer kurz vor einer Schlägerei. Ich habe nur in die Augenwinkel das rote Lichtle Brennerstörung aufleuchten sehen, habe mich vor die Heizung geschmissen und fieberhaft hinter meinem Rücken versucht, mit dem Zeigefinger den Brenner zum Anwerfen. Aber der hat bloß geschwind gefaucht und ist noch wieder ausgegangen. Blitzschnell bin ich an der Elfriede vorbeitaucht und habe mich eingeschlossen. Und dann habe ich alle Heizungsmechaniker angerufen, wo den Mut geht hin, im Telefonbuch zu informieren. 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Am Montag ist dem sein Chef gekommen, hat einen neuen Brenner eingebaut und wo dann unsere Heizung immer noch nicht angesprungen ist, hat er gemerkt, dass der Heizöllieferant aus Versehen den Hebel für die Ölzufuhr umgedruckt hat. Es grüßt dich ganz herzlich, dein zurzeit furchtbar erkälterter Freund Eugen Emberle. Und

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dieser Leo, der ist durchaus auch technisch begabt. Er versteht viel von Autos. Das habe ich daran gemerkt, dass ich zu ihm hingegangen bin und habe gesagt, mein Auto ist hey. Also ich habe nicht gewusst, was im Auto fehlt. Der Leo hat die Motorhaube aufgemacht und hat innerhalb kürzester Zeit gesehen, was los ist. Hat mich also beeindruckt. Und er hat dann zu meiner völligen Überraschung auch ein Lied angestimmt.

wie Werbung. Ist aber nicht so gemeint. Und damit ihr glaubt, dass das kein Werbesang ist und wir kein Geld dafür kriegen, zeige mir in der nächsten Strophe, dass Zewa erstens nicht nur immer hilft, also es hilft nicht immer, und auch, dass Zewa sogar schon in der Bibel vorkommen ist.

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0: Was meinen Sie? Nein, also da bin ich eigen. Nein, da bin ich eigen.
1: Na, ich meine, so bezaubernd ist doch die schwäbische Sprache nicht, oder? Ich meine, ein bisschen langsam, ein bisschen gemütlich, ne? Ich meine, bis wir uns recht überlegen, da ist gerade schon lange der Bach runter. Naja, wenn Sie wollen. An mir kann es ja egal sein, aber die Zuhörer, die kennen wir leider. Die werden sagen, das ist ein schönes Lettengeschwätz. Vielleicht ein schwäbisches Kinderlied, ja? Ja, bitteschön. Im Höfle, im Egele, da liegt der Gleitsträgele vom Fritzle sein Wegele. Da kommt der Gleisgegele ins Hefle, ins Egele und frisst das Gleitsträgele vom Fritzle sein Wegele. Moite schmeckt dem Gegele. So, da habe ich jetzt die ganze Schön- und Eigenheit der schwäbischen Sprache. Ha? Was? Nein, das ist ausgeschlossen. Nein, das kann man nicht mehr sagen, Joggele, das ist schon polizeilich verboten. Aber eins wird Sie vielleicht interessieren. In Amerika, da gibt es doch so kolossal viel Schwabe und die können nicht mehr so recht schwäbisch und noch nicht amerikanisch. Da war kürzlich einer hier, da haben wir das Joggele vorgesungen, das war herzerquickend. Interessiert Sie?
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0: Grüß Gott. Betrachten wir uns doch heute mal das Schwäbische Haus, also das alte Schwäbische Haus. Und da fangen wir von unten an mit dem Keller. Wenn man heute vom Keller schwätzt, dann meint man eigentlich den Vorkeller oder den Sudrei. Der klassische Keller im Schwäbischen Haus ist ein Gewölbekeller quer. Das war eine Lagerstelle für das Obst, für den Rost, für die Kartoffeln oder Eibierer. Und dann ist er erst raufgegangen in den heutigen Keller. Der ist damals der Sudrei. Es ist im 17., 18. Jahrhundert zu uns gekommen. Es ist eigentlich der Vorkeller. Der Raum über der eigentlichen Keller. Hobbyraum, Werkstatt. Da hat der Bauer im Winter geschafft. Im Keller gibt es unter der Decke nochmal ein Brett. Das nennt sich Hut oder Hang. Auf dieser Hang wird Speck oder Butter aufbewahrt als Schutz vor dem Mäus. Und über dem Keller als Vorstufe finden wir das Sudrei. Das ist im Grunde der Vorkeller. Im 17. und 18. Jahrhundert zu uns kommen und dann groß in Mode. Es ist also der Vorkeller, der Raum über dem eigentlichen Keller, Hobbyraum, Werkstatt und so weiter. Da hat der Bauer auch früher schon das gemacht, was er fürs Frühjahr braucht.
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0: So, das nächste Lied ist für uns, also für mich insbesondere, aber auch für die Band, ein ganz wichtiges. Was ihr nicht wisst, der Stefan und ich, wir machen schon unfassbar lang erfolglos Musik miteinander. Stefan, wie lang?
1: So du sagst, unendlich.
0: Jedenfalls hat er mir irgendwann angerufen und gesagt, Olli, du, ich habe eine ganz tolle Idee. Hast du Lust auf ein Mundart-Projekt? Ich habe gesagt, Mundart, Stefan, Schwäbisch. Das brauche ich, glaube ich, nicht. Ja, ich schicke dir mal zwei Lieder zu und dann kannst du das auch nochmal überlegen. Das erste Lied war Radler, das haben wir schon gespielt. Und das zweite war eben das My Heimat. Und ich finde, ja, das hat mir dann gekickt, das Lied. Ich denke, da ist dem Stefan ein ganz authentisches und schönes Lied über unsere Heimat gelungen. Und das spielen wir jetzt für euch.

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Wenn eine so macht, ist mit einer kaufsüchtigen Frau im Kaufhaus. Dann muss er bieseln. Dann muss er säulen. Man kann ja nicht rumschreien, Marguerite, ich muss mal brunzen. Dann macht er, gibt er ihr Signale. Ja, sag, langsam wird es Zeit. Dann gibt er in dem Lied, das ist sein Signal, sag, macht er vor ihr. Denkt er, was ist denn das für ein Signal? Nein, es kommt von ganz früher, das erste Wort als Kind war nicht Mama, sondern das war dein erster Boller gelegt, guckst deine Mutter an und sagst, Mama. Nicht Mama, sondern Mama. Jagger hat es gehört. Jagger hat über Ohren gehört. Er hat gemeint, es sei ein altotterschwanger Rentierjäger, Geheimgesang aus dem 5000 vor Christus. Hat ein Lied draus gemacht, der Säckel. Das ist mein Ding. Mein Lied heißt, ja, dann kauft man halt den Schal. Es geht um die kaufsüchtige Frau und nicht um Jagger. Was hat er gesungen von, was hat er gesungen über, das weiß man gar nicht. Das weiß man gar nicht, der hat es halt gestohlen.

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0: Ja, dann kommen wir halt ins Saal, bevor wir Christmas mehr haben.
1: Das nächste Gutzle darf bei keiner meiner Auftritte fehlen. Und zwar hat das Gutzle einen starken Stuttgarter Bezug. Und es geht um den Bobser, kennen die meisten. Wohngegend in Stuttgart gibt es auch Haltestellen. Und es ist Halbhöhenlage und eher exklusiv, eher teuer. Und an diesem Bobser, an diesem Wohngebiet wohnen überwiegend reiche Leute, so unter anderem auch das Ehepaar Mahle. Das Ehepaar Mahle wohnt am Bobser, haben einen Haufen Geld, aber haben das Problem, sie können keine Kinder kriegen. Jetzt probieren sie alles, was mit ihrem Geld machbar ist, um diesem Umstand Abhilfe zu schaffen. Sie fliegen nach Amerika zu Spezialisten, sie bemühen Wunderheiler, Hypnose, Akupunktur, bringt alles nichts, können keine Kinder kriegen. Also entschließen sie sich eines Tages, einen Jungen zu adoptieren aus Jamaika, und weil sie am Bobser wohnen, nennen sie ihn Bob. Also heißt der Bub Bob Mahle. Ist ja klar. Auf so einen Scheiß müsst ihr erstmal kommen. So, dieser Bob Mahle wächst also bei seinen Pflegeeltern auf, alles läuft eigentlich gut, ist ein gescheiter Kerl, macht Abitur und dann bringt ihn sein Vater, der Mahle Senior, unter am Stuttgarter Rathaus, da hat er ganz gute Verbindungen und der Bob Mahle macht dort eine Ausbildung zum Verwaltungsfachwirt. Jetzt können Sie sich vielleicht vorstellen, jamaikanische Gelassenheit gepaart mit schwäbischer Beamtendynamik. Da ist eher ein wohlbedachtes Arbeiten angesagt. So, und so erzählt das nachfolgende Gutzle auch eine zwar fiktive, aber nicht völlig unrealistische Beschreibung einer Arbeitsplatz-Alltagssituation im Stuttgarter Rathaus von dem Bob Mahle.

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1: Herzlich willkommen zur weiteren Sendung von Mundart Radio stellt vor. Anfang Februar 2026 war ich im Bürgersaal in Murr. Dort sind Breschling Sisters mit ihrem neuen Programm Kamasutrai und Muckefuck ihr Premiere-Kit. Kurz vor dem Auftritt habe ich ein kurzes Interview mit ihnen geführt.
2: Heute sind wir bei der Premiere von den Breschling Sisters. Ein wunderschöner Name. Breschling Sisters, das sind die Helga Becker und die Gesa Schulze-Kaleis. Ja, und natürlich was ganz Besonderes, ganz neue Gruppe. Wie sind da auf den Namen gekommen? Das würde mich mal interessieren.
3: Das war wirklich zufällig. Ich habe mir ein ganz lustiges Pullover gekauft mit großem Breschling drauf. Und wo das komisch war, das zu groß. Ich habe es aber nicht mehr hergeben wollen. Dann habe ich mir einfach nur ein kleines gekauft. Und habe gedacht, ja, jetzt habe ich zwei. Und weil ich sowieso schon lange was mit der Gesa machen will, habe ich gedacht, das schenke ich ihr einfach. Und so sind wir dann da gestanden mit den zwei Pullover, Pullunder eigentlich, und den Breschling Sisters, das wäre es doch.
4: Genau, also das war jetzt der Wink mit dem Pullunder.
3: Genau, ja. Richtig.
2: Einmal süß Winterjahr, von daher passt das ja auch.
3: Ja, natürlich sind wir süß, ja, ganz klar.
2: Ja, neues Programm, wir fangen jetzt gerade frisch an. Was erwartet uns im Programm?
3: Oh, es sind natürlich zwei ganz besondere Typen, die da auf der Bühne standen. Typinnen, müssen wir heute wahrscheinlich sagen. Und die möchten sehr gerne verreisen, aber es gibt einfach eine Prämisse. Und zwar muss es für die Gerda überall Breschling geben.
4: Genau, das ist mir ganz arg wichtig auf der Bühne, dass es in jedem Land Breschling gibt. Sonst will ich da schon gar nicht nach.
3: Und ich muss sie dann immer mit hanebüchenen Geschichten natürlich zufriedenstellen, warum es dort in diesem Land Breschling hat.
4: Genau.
2: Ja, das klingt recht spannend.
4: So kleine menschliche Schwäche nehmen wir ein bisschen auf den Hebel.
3: Genau, richtig.
2: Und das sind verschiedene Länder dann?
3: Ja, ja, eine Reise um die Welt quasi.
2: Ah, okay.
3: Ja, ja.
2: Mhm. Ja, das wird richtig spannend. Ja. Wenn er jetzt frisch anfangen, ist es natürlich schwierig, mal vorauszusehen, in welche Richtung das alles laufen wird. Heute ist ja sozusagen Heimspiel und morgen zweimal fast ausverkauft, also immerhin ein Wahnsinnserfolg.
3: Also man kann sagen, zweimal ausverkauft. Tatsächlich, wir verkaufen jetzt die letzte Karte.
2: Klasse, klasse.
3: Genau, ja.
4: Ja, und zwar mit 240 Leuten
3: jedes Mal, genau. Kann man nicht meckern.
4: Genau.
2: Das ist ja riesig.
3: Richtig,
2: ja.
3: Genau.
2: Ja. Was habt ihr euch vorgestellt? Wie geht es weiter? Ihr werdet ja sicher auch nur allein eure Programme machen, die ja auch sehr vielfältig sind.
3: Ja, also wir haben tatsächlich, bevor überhaupt die Premiere mal über die Bühne gegangen ist, schon 8 Buchungen. Das haben wir, glaube ich, unserem Bekanntheitsgrad auch zu verdanken, weil wir beide ja schon länger auf der Bühne sind und weil wir uns da offensichtlich auch bewährt haben. Und da haben die Veranstalter dann einfach auch blind gekauft.
4: Vertraut.
3: Genau.
2: Ja, das ist schwierig halt, gell? Von daher ist das.
4: Ja, also, aber natürlich fängt man von vorne an, aber das ist ja wirklich dank, ich stehe seit 30 Jahren auf der Bühne, Helga jetzt seit
3: 10.
4: über 10 Jahren.
3: Genau.
4: Genau, und da hat man ja so ein kleines Netzwerk, sage ich mal, von Veranstaltern.
3: Ja, aber die vertraut uns einfach auch, dass wir was Gutes machen, sonst stellt sie es ja nicht einfach im Vorfeld schon mal buchen.
2: Und eure Termine sind auf der Homepage, gehe ich mal davon aus.
3: Genau.
2: Das heißt, das werden wir dann auch mit einblenden.
3: Welche. Genau. www.breschling-sisters.de.
4: Genau.
2: Ja, das E gibt es ja relativ selten, gell? Aber wäre natürlich schön. In dem Fall wäre es wirklich schön.
3: Ja.
2: Ja, wollt ihr noch irgendwas von euch aus sagen zum Programm?
3: Ja, wir sind natürlich dankbar für jeden neuen Veranstalter auch. Wir bespielen kleine Bühnen so gern wie große Hallen, das schaffen wir alles. Also insofern muss man sich nicht einschränken, auch wenn man nur eine Kleinkunstbühne hat. Man darf sich direkt an uns wenden.
4: Genau, wir kommen gern überall noch.
3: Und wir bespaßen gern viele Leute auf einmal,

0: aber wir sind auch ganz gern dicht am Publikum auf kleine Bühne, einfach unter den Leuten.
1: Genau.
2: Ja, das ist bestimmt auch eine ganz besondere Sache, wenn man kleiner, wenn man direkte Interaktion sozusagen
1: hat. Ja, wenn man so mitten drin ist.
0: Ja, und auch ein bisschen improvisieren kann, die Leute noch mehr mitspielen lassen kann natürlich, wie wenn man halt hier ein bisschen mit Entfernung auf der Bühne steht, das ist nochmal was anderes. Ja.
1: Hat alles seinen Reiz, also sowohl die große Halle als auch die kleine Kleinkunstbühne,
0: genau.
1: Was ja Großkunstbühne ist eigentlich.
0: Auf kleinem Raum.
1: So.
0: Ja. Genau.
2: Gut, dann danke euch recht herzlich.
1: Sehr gerne.
2: Freue mich auf einen ganz besonderen Abend heute.
0: Mir uns auch. Ganz arg. Vielen Dank,
1: danke dir, lieber
3: Friedrich. Und jetzt viel Spaß mit Ausschnitt aus dem Programm.

0: da fällt mir gerade einer ein.
1: Was?
0: Pass auf, der ist super.
1: Der ist witzig.
0: Wenn sich den Japaner, guten Morgen.
1: Morgens?
0: Ha? Nein, wenn er Deutsch gelernt hat. Gell, das ist gut. Kommt noch besser. Pass auf. Wie nennt man eine japanische Unterhosefabrik?
1: Ich weiß nicht.
0: Wisst ihr's? Saki for Paki!
1: Super!
0: Ich hab mich weggeschmeißen.
1: Und warum kommt ein Japaner mit zwei Blondinen aus der Bäckerei? Weil er zwei Blödchen bestellt hat.
0: Weil die Blondine nicht Brötchen sagen kann.
1: Ach, Japaner!
0: Was? Die kann nicht Japaner sagen?
1: Ach, vergiss es. Komm, ja, du verstehst ihn eh nicht.
0: Nein, verstehst du auch nicht.
1: Ja,
0: nein. Du, aber das mit dem Japan, das lässt mir gar keine Ruhe. Ich glaube, wir könnten trotzdem, nach Japan. Weißt du, doch das mit dem Sutrei?
1: Was mit dem Sutrei?
0: Ja, weißt du, da kam er in Sutrei.
1: Zu was denn?
0: Ah, weißt du, das wegen der Technik.
1: Wegen der Heiztechnik?
0: Ja. Hitzig ist schon auch, also das ist mehr so im Untergeschoss. Und da kriegt man Karma in Sutra.
1: Mein Gott, du meinst Kama Sutra?
0: Ja, sag ich doch, Kama Sutra. Halt, könnte man, oder?
1: Die Welt ich beim Kama Sutra sehe. Ja, wenn du auf dem Buckel liegst wie so ein Mäuerkäfer und deine Beute fies hinter dein Knick genommen tust, dass sie unten nicht im Weg sind.
0: Ja. Ja, und?
1: Ja.
0: Hallo, ich kann zur Verrenkung.
1: Ach ja, komm.
0: Moment mal. Kriegst du dein großes Zehe noch in Gosch? Ha? Also wohlgemerkt, der eigene Zehe, der eigene Gosch.
1: Das. Ha? Noch nicht einmal Wille, sag mal. So,
0: und dann kann ich noch mal lebst du, ich kann das glühende Dreieck.
1: Ich will kein glühendes Dreieck sehen jetzt.
0: Warum nicht?
1: Also, sag mal, das ist doch auch blöd bei dem Kamasutra da. Das ist doch nur Technik. Ja, das ist doch die reinste Akrobatik.
0: Ja und? Ist doch toll.
1: Ich möchte natürlich schon auch ein bisschen Sexerei.
0: Ja. So.
1: Aber für mich muss es halt auch Emotion sein.
0: Emotion?
1: Ja, das ist Französisch.
0: Aha. Ja.
1: Das heißt Emotion. Gefühl, Liebe, Erregung, Wallung, Leidenschaft.
0: Wie?
1: Was denn?
0: Nicht vor dem Leid.
1: Ja, nur Japan, aber Emotion ist immer gut. Komm, wir gehen nicht nach Japan, wir gehen nach Frankreich.
0: Was denn? Moment. Ich glaube es geht nicht.
1: Warum nicht?
0: Weil es in Frankreich keine Breschling gibt.
1: Doch, es gibt in Frankreich Breschling.
0: Echt?
1: Ja, pass auf. Ich glaube, die gehen die dort schon seit dem 17. Jahrhundert.
0: Aber.
1: Und zwar sind die eingeführt worden unter dem König Louis XIV.
0: Okay.
1: Vom Comte Jean-Jacques Gérard-Marc Comte de Bréchelin. Und deshalb heißt Breschling in Frankreich auch Breschelin.
0: Aha, ja. Oh la la, Breschelin.
1: Also, wie sieht's aus? Du magst
0: okay,
1: Breschelin?
0: Gut. Also, wenn das so ist, dann gehe ich mit.
1: Also,
0: okay.
1: Dann gehen wir nach in Frankreich.
0: Frankreich.
1: Ich kaufe mir Breschelin und treff mich mit Alain. Dann kommt auch noch Martin. Martin hat bloß Freunde.

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sie vielleicht sei heute neue Platte. Könnte es sein, dass sie vergessen zum Zahlen, mein lieber Scholli, das gibt ein Verfahren. 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

0: Ah, schäm dir auch, ich komm schon durch daher.
1: Ah, das ist doch unmöglich, wenn ich bloß du wär.
0: Das ist schon klar, wie das gemeint ist. Also, wenn ich das so sage, dann mein ich das auch anders.

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0: Was denn dort denn in den Dennerla Denner? Will er dir mit meine Hennerla nehmen? Vorne in den Dennerla Denner sind keine Hennerla mit denen. Die Hennerla sind jetzt in den Dennerla Denner. Vorne denen sind jetzt die alte Henner Denner. Die alte Henner, vorne denen, die kennen dann nehmen. Aber die junge Hennerla, hinter den Dennerla Denner, die landen gefälligst in den Dennerla Denner.
1: So, hallihallo miteinander. Ich muss euch sagen, 2025 war nicht mein Jahr. Ich habe vorgehabt, so viel Fahrrad zu fahren. Aber viermal hat mein Räufer gemeint, nicht mit mir. Ich habe letztes Jahr vier Platten gehabt, müsst ihr euch mal geben. Und deswegen kann dieses Jahr eine besser wäre für mich. Und deswegen widme ich den nächsten Song einfach mir selber. Auf ein gutes neues Jahr.

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0: zusammen mal Guschel. Jetzt bin ich noch neulich. Da bei in der Dupf wieder da oben rumgefahren. Hast du das nicht gesehen, oder?
1: Was gesehen?
0: Ah ja, verstehst du? Das war der Wahnsinn. Die ganze Straße war versperrt von lauter Traktoren.
1: Ach so, nichts. Das habe ich gesehen. Das habe ich gesehen.
0: Ah ja, jetzt was war jetzt da los? Der Guschel unter uns. Unter uns. Das ist so, verstehst du? Was wir produzieren. Ackersalat. Kartoffelsalat, Nudelsalat, Fleisch, Gebirne, Kartoffeln. Das braucht ein Mensch. Und wenn du jetzt nicht aufstehst, dann passiert nichts mehr. Wurstel.

und abmachbar, was der aus Inge kommt. Der Chef hat gesagt, da hinten und der wartet gerade auf ihn. Den Himmel kriegt aus Nashville, Tennessee. Zuerst hab ich mal

0: Buffet, Trombierer, Zutrei, Servus.
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0: Grüß Gott, herzlich willkommen zur Schwäbischen Sprechstunde. Und heute Begriff Reu. Reu ist nicht zu verwechseln mit Französisch für König, sondern gemeint ist ein schmaler, zumeist grasiger Abhang. Die Grenze zu Acker, Wiese, Straße. Und wenn man schaut, von Französisch schwätze, da heißt es Reihe, keltisch Rica. Der Verbindungsweg Dettingen und Erms, Kappis, sprich Kappishäusern, heißt im Dialekt Rübrui, was auch so viel wie Furche, Scheidel, Streifen bedeuten kann. Früher ist da recht steil aufgegangen, bis 12% vor Kappis. Vor 20 oder 30 Jahren hat man die Straße an deiner Stelle leicht abtragen. Das Rieb hat gewiss nichts mit Rübe zum tun. Als etwas da einmal besonders viel Rübe abpflanzt worden wäre. Eben am Abhang. Er hat das Rieb mit Reiben zum tun, mit Druck, Glätten, Ausreiben, Druckerreiben, Nasverreiben. Eine schlechte Erfahrung machen. Sich an etwas Reiben, ja. Schließlich geht es in Dettingen auch der Reiberkarre. Und die Bedeutung geht auch in Richtung Reiben. Etwas, das früher ein Fahrzeug quer wäre für Räuber. Da gucken wir nochmal in die Wörterbücher und da steht Althochdeutsch Riban, zu Indogermanisch, Ureib, Urib, Urei, Tränen, verwandt mit Werfen. Was lernt man da draus? Et alles gleich glauben, was man hört.
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richtig streng. Ja, und ich bin richtig stolz drauf, dass ich ein VfB-ler bin. 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

0: Also, mit dem Stick hier auf. Das war's für heute. Kommen wir gut heim.
1: Oh, danke schön, Mann. Die drei, die jetzt da rumsitzen und das Bier rein, natürlich.
0: Ganz fertig sind wir zwar heute.
1: Wir haben vielleicht noch ein Solo.
0: Von Rodriguez Schwäche an der Trompete.

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Die sind schon recht. 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Ja, zu einer Geisterbar für Gruppentherapie machen. Auf die muss besonders aufpassen. Rentviecher sind halt auch Leute.

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1: Herzlich willkommen zur weiteren Sendung von Mundart Radio stellt vor. Das Geld liegt auf der Bank, heißt ein neu bearbeitetes Stückle, das in der Komödie Marquardt und Stuckert ab Mitte Mai nach 55 Jahren erneut aufgeführt wird. Der Intendant der Schauspielbühne Stuckert, der Axel Preuß, hat es dafür neu bearbeitet und Monika Hirschli hat das Stückle in ein modernes, schönes Schwäbisch übertragen. Vor kurzem war Probebeginn. Da bin ich zu einem Interview eingeladen worden und habe alle Schauspieler, die damit spielen, kennengelernt. Zuerst hat mich mal interessiert,

0: es sind so, ich glaube, knapp 100 Festangestellte, wobei die Schauspieler und Schauspielerinnen alles nur Gäste sind. Also die Festangestellten sind halt Bühne, Technik,
1: Verwaltung.
0: Es gibt ja eine eigene Schreinerei, ja. Ne, so Schneiderei. Aber die Schauspielerinnen und Schauspieler sind nur Gäste.
2: Okay.
0: Die dann quasi zwar Wiederholungstäter sein dürfen, wenn sie es ganz gut machen, aber die nicht kein festes Engagement
2: okay.
0: haben und auch kein unbefristetes, sondern eigentlich immer so von Spielzeit zu Spielzeit hoffen und bangen damit, dass sie wieder spielen dürfen. Und da hältst du sehr aufrisch.
2: Ah ja, klar, klar.
0: So. Und bin ich.
1: Und wir sind drei Monate angestellt, also muss man ja auch.
2: Aber es ist natürlich schon, wenn das Damoklesschwert immer hängt, gell, ist schon heftig. Ja, muss man schon sagen. Ja.
1: Aber wir sind alle tatsächlich Wiederholungstäter und haben schon in verschiedenster Konstellation auch schon zusammengearbeitet.
3: Und bei verschiedenen Intendanten.
4: Intendanten.
0: Ja, und kennen uns auch schon. Zum Glück etwas länger und dann macht es auch nochmal ganz anders Spaß.
3: Und es erleichtert natürlich die Arbeit,
2: wenn man sich kennt. Und ein schwäbisches Stück ist eigentlich jedes, in jeder
1: Dinge mindestens, dabei,
2: mindestens, also auch mehr. Ja.
0: Genau. Okay.
2: Also das sind die, wo ich dann meistens auch irgendwann mal da bin.
0: Weil letztes Spiel gesagt waren es zwei, durch Häberle und Pfleiderer.
2: Genau, genau.
0: Und
3: Mann mit Charakter.
0: Mann mit Charakter, das waren dann zwei. Aber sonst eigentlich immer eine schwäbische Produktion, wobei viele Zuschauerinnen und Zuschauer das ja auch immer so bedauern und sagen, ah, da könnte ruhig immer mehr kommen und so. Mhm. Warum denn nur eins?
2: Ja. Also ist schon gefragt, kann man so sagen.
4: Ja, auf jeden Fall.
0: Es gibt da schon einen sehr
4: großes Fan. Doch, da gibt es ein besonderes Zielpublikum.
2: Okay. Also das heißt, es wird noch eine Weile so bleiben, hoffentlich.
0: Ja, das Muttertheater.
1: Feste Instanz sozusagen.
0: Ja, ich glaube, das gibt es ja auch nicht so viel. Es gibt es zwar schon hier und da, aber viele sagen auch, es ist eben nicht ganz dieses schwäbische, ich sage jetzt mal blöd, Bauerntheater, sondern das sind moderne Geschichten. Hm. Nicht immer, aber...
4: Genau, so.
2: Aber das finde ich auch. Also sind ja tolle Stücke auch dabei. Klar, gibt es mal einen Schwank, das muss man ja machen, ist ja kein Thema. Aber ich finde schon auch, so Tiefgang da.
0: Ja, genau.
1: Und es ist halt immer eigentlich ein bestehendes Stück, was dann von der Moni Hirschler übersetzt wird ins Schwäbische.
0: Ganz aktuelle Stücke, auch die dann in ganz Deutschland laufen, wie die Extrawurst, die jetzt im Kino verfilmt wurde. Die haben wir ja schon vor 3 Jahren, 4 Jahren mittlerweile ins Schwäbische übersetzt gespielt, also das war dann ganz aktuell.
2: Also was ich faszinierend fand, ist, dass der Intendant die Regie übernimmt im schwäbischen Stück.
0: Das haben wir uns auch nicht gesagt. Das haben wir uns auch
1: nicht. Es ist auch lustig, wenn wir die Regieanweisungen auf Hamburger Schwäbisch bekommen. Er bemüht sich sehr.
3: Ja, gut. Wir haben auch, als er das zum ersten Mal gemacht hat, haben wir auch gedacht, der traut sich was.
1: Und der Regieassistent ist auch nicht schwäbisch. Okay. Also Texteinflüstern ist auch
2: schwieriger.
1: Interessant.
2: Und wie steht es im Textbuch? Schwäbisch oder
1: Hochdeutsch? Ich gerne mal vorgucken. Wir haben uns heute schon über Dr. und Doktor
2: unterhalten. Das ist nicht so einfach, das glaube ich auch. Ja, ja, super. Ja, und jetzt gibt es 6 Wochen, wo ihr das zusammen entwickelt. Ja, ich meine, die Geschichte, klar, die kennt man, aber wie gesagt, ihr müsst ja dann irgendwie, wenn sie neue Zeit rüberbringen, wobei Bankraub ist ja auch in der neuen Zeit, wenn man jetzt über Gelsenkirchen nachdenkt, gell, ist das eigentlich
1: das haben sie in die Hände gespielt.
2: so ein Loch da in den Schrank dann einbasteln, ist ja echt der Hammer. Gell. Also wirklich top aktuelles Stück, das muss man schon aussehen.
1: Ja, der Reinhold hat es gemacht als Vorbereitung auf die Rolle.
4: Das nennt sich Method-Acting. Dann spielt er jetzt noch. Wie viel haben die? Die haben doch eine Menge Geld.
3: Ja, ich habe jetzt noch Blasen.
2: Ich gehe mal davon aus, dass der Schlussgag, und deswegen schwätzen wir jetzt nicht über den Schlussgag, der gleiche bleibt. Ist eine faszinierende Idee. Wie bereitet man sich darauf vor? Gerade, ich meine, gut, sind das doch ein paar Schwaben hier, aber wenn man jetzt wirklich von Hamburg oder sonst woher kommt.
1: Also es ist interessant, weil wir uns immer wieder auch über einzelne Begriffe unterhalten, weil, wo kommst du her?
5: Ja, so Richtung Herberg.
2: Okay.
5: Ist nicht Alp, aber Richtung Schwarzwald geht es.
2: Ja,
5: aber ist nicht Schwarzwald.
2: Nee, nee, vor. Nee, nee. Aber ist schon klar, du bist allein, wo ihr herkommt, Albstadt Ebinger, Auschmettinger, 2 Orte weiter, die hast du nicht verstanden.
1: Ja.
2: Ja? Also wirklich faszinierend.
1: Ja, wenn Moni drüber hört, die sagt dann, das ist nicht schwäbisch. Ich sage, doch, ich bin da aufgewachsen. Ich bin in der St. Anna Klinik geboren, ich bin Schwäbisch. Aber es ist tatsächlich...
0: Ja, wir hatten es gerade drüber. Also dieses authentische Schwäbisch entsteht ja bloß, wenn du halt da

0: Rheinschwäbisch. Genau. Was dir ja. So wie das Maul gewachsen ist, sage ich jetzt mal. Mhm. Und das ist natürlich manchen zu schwäbisch, manchen ist zu wenig schwäbisch, also den eher zu wenig, glaube ich, weil das Stuttgarter Schwäbisch ist ja, also wenn man mal Leute hat aus dem Norden oder von weiter weg, die das dann angucken, die sagen oft, ah, hab's mir schlimmer vorgestellt, ich habe sogar was verstanden.
1: Wenn hab's mir schlimmer vorgestellt?
0: Ich war mal im Unsorgtheater, ich habe kein Wort verstanden, das war für mich komplett andere Sprache, nicht mal annähernd.
2: Das ist aber wirklich eine echt andere Sprache.
0: Und da sagen die Leute oft, nö, das, man hat es dann schon verstanden, das ist jetzt so das Oberbreite,
1: weitest du Schwäbisch. Ja, klar. Also Honoratiore Schwäbisch sozusagen.
2: Genau, kein Schwäbisch. Das ist auch nicht so. Und der Fraktion bin ich.
3: Neu.
2: Akku.
1: Und kann man sich da wirklich auf diese Rolle, ich meine, gut, im Vorbereit ist ja kein Thema, aber nachher jeden Abend muss ja eigentlich erstmal deinen Text klar kennen und dann nur im Kopf haben, das darfst du jetzt aber nicht in Hochdeutsch sagen.
2: Mhm. Ja. Das wächst so zusammen. Darüber machst du dir keine Gedanken.
1: Okay.
2: Das ist wie die Schritte, die du tust, das ist wie, dass du setzt dich zu dem und dem Zeitpunkt, da denkt man irgendwann nicht, weil es ist ein Automatismus, der läuft. Okay. Solche Gedanken hast du nicht.
3: Man kommt gar nicht auf die Idee.
2: Wenn du Englisch spielen würdest, wäre es ähnlich, man würde sich das angewöhnen.
0: Ich vergleiche das auch immer eher mit, man hat ja im Alltag auch mit verschiedensten Leuten zu tun. Ob ich jetzt mit, sag ich mal, irgendwo auf dem Amt bin oder ob ich mit meiner Oma spreche oder mit Kindern oder mit Freunden. Man switcht ja automatisch auch da, ohne drüber nachzudenken. Weil man da über andere Themen hat und so weiter und so, steigt man ins Kostüm, hat die Kollegen und das Bühnenbild und dann... Mhm. Passiert das denn?
3: Das ist eher interessant, wenn einen Leute nur auf Hochdeutsch kennen, also wenn sie bisher nur Stücke gesehen haben, wo man Hochdeutsch gesprochen hat und dann auf einmal kommen sie in ein schwäbisches Stückle, also weil man automatisch ein anderer Typ wird tatsächlich.
2: Und hinter der Bühne wird auch mehr Schwäbisch gesprochen.
3: Ja.
2: Definitiv. Alles, was man uns 4 Jahre lang ausgetrieben hat.
0: Da kannst du manche Sachen halt auch einfach besser auf den Punkt bringen.
2: So sieht es aus.
1: Ist aber wirklich so. Ja. Es ist einfach vielseitigere Sprache wie Hochdeutsch, das muss man einfach sagen. Man kann viele Nuancen eigentlich nur in Schwäbisch machen, das geht in Hochdeutsch, finde ich.
3: Ja. Und eigentlich hat der Axel eine Sache schon sehr gut verinnerlicht. Nicht geschumpfe ist bloß genug. Das würde ich jetzt mal sagen.
1: Das ist natürlich für einen Intendant so schwierig. Aber wenn man kennt, dann ist
3: ja. Ja,
1: okay. Ja. Das ist natürlich. Ja, 55 Jahre schon her, dass der Willi Reichert den Bankräuber gespielt hat. Ich denke, dass der auch nicht astrein Hochdeutsch geschwätzt hat, der wird eher auch ein bisschen geschwäbelt haben, ob er jetzt dann, weiß ich nicht, ist ja doch ziemlich lange her, ob man damals das durfte. Ja, danach hat man es uns ja wirklich austrieben. Gell? Ich bin auch Jahrgang 60, also bei uns auch schon, hat man in der Schule gesagt, also wenn jemand ein bisschen schwäbelt, dann könnte ja eigentlich auf alle Fälle nicht in eine weiterführende Schule kommen. So schlimm war das ja. Und von damals aus ging das ja auch alles. Gell? Und das ist schon, denke ich, eigentlich was, wo man drüber nachdenken muss, ja, und sagen muss, okay, wir wollen das, also ich will das nicht so und deswegen versuche ich das im Prinzip zu ändern. Ja. Mhm. Mal gucken, es gibt ja diesen Dialektverband in der Zwischenzeit, den hat Landesregierung noch angestoßen. Mhm. Ja, also Mundart e.V. gibt es und dann gibt es aber auch einen Dialektverband Baden-Württemberg, wo dann alle Dialekte sozusagen abgebildet sind. Da gibt es übrigens, ganz am Rande bemerkt, eine Messe in Oberkirch, also im Schwarzwald, die nennt sich Dialekta. Ist im Juni, Ende Juni. Ja, super, finde ich klasse. Das erste Mal, dass sowas passiert. Gell? Und im Herbst, da gibt es so eine Art Preisauslobung von dem Dialektverband. Ich
0: bin schon beworben.
1: Ja, okay.
0: Alles klar. Ja, dann wird es zum
1: Schluss. Ja, also das fand ich, war bei der ersten Preisverleihung dabei. War eine tolle Veranstaltung. Gell?
0: Also ich finde es auch toll, dass die Dialekte...
1: Also es passiert was.
0: Wie soll man denn sagen... Renaissance oder, also seit ein paar Jahren ist es ja auch in anderen Teilen von Deutschland, glaube ich, so, dass man da einfach merkt, es ist authentisch, die Leute können plötzlich Sachen anders auf den Punkt bringen.
4: Es hat, glaube ich, auch noch einen anderen Grund, sprachlich, im Dialekt bleiben ganz viele Begriffe und Wörter erhalten, ja, die sonst verloren gehen würden. Also das hat auch was mit Sprachkonservation zu tun, ja, mit der Bewahrung von Sprache, von Kultur in dem Sinne.
1: Mhm.
4: Ja. Deswegen macht man das, glaube ich, auch, hat es irgendwann realisiert, dass das so ist. Und
2: ja, das ich denke, das der Kretschmann, der hat ja auch viel mit zu tun gehabt. Also, dass vor, Vor ja. diesem Ministerpräsidenten war das ja. nicht so.
1: Ja. Das ist jetzt toll, dass Cem Özdemir drüber kommt. Kennen wir die CD von ihm? Romeo und Julia auf Schwäbisch.
0: Nein.
3: Von Cem Özdemir.
1: Ja, super, ihr habt das Ding. Ganz klasse, wirklich ganz klasse. Also kommt dann auch VfB und sonstige Sachen drin vor bei Romeo und Julia. Aber so der Grund, der Gedanke war Romeo und Julia auf Schwäbisch. Klasse, ja. Und von daher, ich glaube, wir sind auf einem guten Weg. Ja. Und wie gesagt, vielleicht auch für euch, dass vielleicht dann doch das zweite Stück Liano kommt. Das war natürlich echt.
0: Ja, also ich finde, man merkt schon so eine Entwicklung auch durch so Comedians wie dann den Teddy oder so. Also ich kann mich noch erinnern an meine Anfangszeit, Schauspiel, wenn da mal was zu drehen war in Berlin, schon so, weiß ich, vor 15 Jahren, dann war man immer so ein bisschen, wurde man eher so trottelig dargestellt, mit dem Schwäbisch.
4: Schwäbisch war so, immer. Das war in jedem Dialekt so.
0: Aber jetzt hat es in den letzten 5 Jahren eher so ein bisschen was, unter anderem glaube ich, durch so Leute wie Teddy, auch bei jüngeren Leuten, das wird sich sexy, wenn man so ein bisschen Dialekt spricht. Ja, kannst du das nochmal machen, hey, das ist mal witzig. So, dass dann eher so gefragt ist. Ja, doch.
3: Schwäbisch ist sexy.
0: So ist die Wahrheit.
2: Leute, ich bin beim Hintergrund.
0: Das ist die Wahrheit. Bei jüngeren Leuten schon.
4: Ich höre und staune.
0: Das ist echt so. Ja.
1: Gehen wir aber nochmal zurück zum Stück selber, da haben wir noch gar nicht richtig angefangen. Eigentlich haben wir immer drum rumgeschwätzt. Das Geld liegt auf der Bank, heißt das Stück, Lea. Ich habe es ja vorher schon ganz kurz gesagt, ihr werdet das von der Zeit her ein bisschen näher holen. Was erwartet die Zuschauer? Können wir da schon was sagen oder ist das noch zu früh?
4: Was erwartet die Zuschauer? Also man könnte das natürlich behaupten, es wäre ein Krimi. Das würde aber zu kurz greifen. Es ist ein Stück über eine Familie, die lustigerweise ihren Lebensunterhalt dadurch bestreitet, dass sie Banken berauben. Hauptsächlich der Papa mit seinen 2 Buben. Und das geht eigentlich relativ lange gut. Bis eines Tages, und jetzt mache ich es spannend. Und dann gibt es einen Zeitsprung, 40 Jahre später. Und der Papa versucht dann wieder in seinen alten Beruf einzusteigen, nämlich Bankräuber. Das ist aber nicht mehr so leicht. Ja, da gibt es technische Schwierigkeiten, es gibt
3: familiäre Schwierigkeiten,
4: genau. Ist alles immer so einfach. Ja.
0: Körperliche Schwierigkeiten. Vor allem für den Sohn.
3: Und
1: auch nicht jünger.
3: Und auch nicht schlanker.
1: Wem sagt er das?
4: Und für den Papa wäre das eigentlich gar kein Wort, der ist noch relativ fit schon. Gell? Aber die Söhne sind dann halt immer so ganz auf der Höhe. Genau. Und dann gibt es einen Schluss. Punkt.
1: Das heißt ja aber auch, man muss, jetzt gerade beim Hauptdarsteller, mal kurz 40 Jahre altern.
4: Ja.
1: Macht das die Maske dann einfach so und das funktioniert? Oder das kann man sich ja eigentlich so als Außenstehender fast nicht vorstellen, dass man geschwind sozusagen über einen Akt mal kurz 40 Jahre älter
3: wird. Also in Reinhardsfall muss es eigentlich erst mal 40 Jahre verjüngen.
1: Ah.
3: Dann, ja, eigentlich 30.
4: Ja.
3: Um ganz genau zu
2: sagen. Da macht die Maske viel, aber da macht auch viel das Bühnenbild, da macht viel das Rundherum, das Kostüm macht sehr, sehr viel. Wenn du jetzt überlegst, ein 70er-Jahre-Kostüm, was das macht.
1: Ja, das stimmt.
2: Da ist viel Farbe, da ist viel Bimbabum. Ja. Und dann ist er dann kann man da sehr, sehr viel machen. Ich glaube nicht, dass da wahnsinnig viel mit der Maske passieren wird, weil es recht schnell geht. Er wird sehr viel mit
4: Maske. Hast du eine
3: Ahnung? Du hättest die Jungs sehen sollen. Die erste Probe, die war schon so.
0: Es ist schon, wie du sagst, das erstmal kann man sich nicht vorstellen und darauf waren wir auch am meisten gespannt. Mhm. So, oder sind es noch, weil wir sind ja noch am Anfang. Wie werden diese 40 Jahre in dieser kurzen Zeit gezeigt? Wir starten 1977, da sind die Söhne Teenies.
1: Ja.
0: Also Stefan und ich spielen 16 und 17. Mhm. Das heißt, wir müssen auch erstmal extrem verjüngt werden, mit Perücken, mit Kleidung.
1: Mhm.
0: Und dann halt innerhalb von kurzer Zeit sind wir Ende 50.
1: Mhm. Ja gut, der Leute Hammer hat da schon viel Geld. Man. Klar, ja, 70er waren wir alle lange her. Gell?
3: Ja.
2: Das sind so diese Äußerlichkeiten. Ja. Dann funktioniert das wunderbar.
3: Also die hat da keiner sich Gedanken.
1: Aber ist doch ein Riesenaufwand, wo da eigentlich im Hintergrund läuft, was die Leute ja gar nicht sehen, wenn sie erstmal kommen. Gell?
3: Die Illusion. Wir hatten heute.
0: Aber das ist das Tolle am Theater. Also ich meine, beim Film könnte man natürlich mit viel Zeit da ganz tolle Sachen machen oder mit der KI oder wie auch immer. Aber das ist ja das, was jetzt den Abend so reizvoll macht, dass man dann sieht, okay, wie machen die das jetzt, dass die innerhalb von kurzer Zeit von 17 auf 57 oder von 40 auf 80, wie wird es gespielt und so. Und darauf freuen wir uns ja
3: auch. Also wir haben ja zum Beispiel auch nie die Originalkostüme schon während der Probe, sondern wir kriegen Probenkostüme rausgesucht, die aber in Anlehnung sind an das, was der Ausstatter, in dem Fall Tom Grassoff, sich überlegt hat. Und das war schon ein Highlight auf der ersten Probe, wo wir alle hier breite Schlaghosen und in schreienden Farben unterwegs waren auf einmal. Das macht schon auf jeden Fall was mit.
4: Ja, und das macht dann auch nochmal was, wenn die Originalkostüme da sind.
3: Ja.
4: Ne? Ich probe gern, also es gibt ja Leute, die proben gern in Probenkostümen. Ich halte mich da eher zurück, weil ich denke, ich muss mir das vorher erspielen. Ich muss das mit meinem Körper, mit der Sprache, mit der Mimik oder versuchen darzustellen. Und wenn dann nochmal das Kostüm dazu kommt, es gibt ja bei uns ein Sprichwort am Theater, wenn Kostüm und Bühnenbild dazu kommt, das sind nochmal zwei Kollegen, die dazu kommen. Also den Stellenwert hat es.
3: Auch mit den schnellen Umzügen. Also das sind ja eben nicht nur wir auf der Bühne, sondern da muss hinten halt auch alles richtig laufen. Es gibt dann ja auch einen Komplettumbau vom Bühnenbild. Einmal eben, was spielt in den 70ern und dann 2017.
1: Also auf alle Fälle ist eine Zeitreise sozusagen auch in die Vergangenheit. Das ist ja schon für die Besucher spannend. Ja, wie war es? Ja, wenn man sich das überlegt, ist ja irgendwas da in den 70er Jahren war. Gell? Ja. Allein die bunte und Schlaghose.
3: Voll, das natürlich
1: sofort. Ja, klar. Und lange Haare. Genau, ich habe auch mal irgendwann Locke gehabt in der Zeit. Ja, war schön. War echt schön. Ja, ich denke, dass wir eigentlich jetzt schon vieles besprochen haben. Fällt euch nur irgendwas ein, wo ihr erzählen wollt oder was ihr jetzt vergessen habt, vielleicht zur Frage?
4: Wie lernt man so viel Text?
1: Ja, genau.
3: Das ist so eine typische Publikumsfrage.
4: Ja, ich glaube, unsere Lieblingsfrage, oder?
3: Ja, wie machst du das, Reinhold? Wie lernst du so viel Text?
4: Das verrate ich nicht. Nee, da hat ja jeder seine eigene Methode, Text zu lernen. So. Man lernt natürlich vor, ja, man guckt, dass man sich so viel wie möglich ins Gehirn reinbinst und dann auf der Probe wird es dann nochmal mit Bewegung verschränkt und sowas und der Körper merkt sich das dann natürlich hoffentlich auch.
3: Mhm.
4: Ja,
2: es gibt aber auch Texttiere, so wie in der Schule. Ja. Leute, die Reihen sofort auswendig können oder auch in Mathe immer checken. So gibt es auch Leute, die gucken sich Texte an und können es.
3: Machst du dich jetzt oder?
2: Nein, ich meine mich eben.
3: Achso, ich freue mich.
2: Es gibt aber so Leute. Ja,
1: das schafft es.
3: Und wir haben auch keinen Souffleur, weil das auch immer eine beliebte Frage ist. Es sitzt da keiner, weder Backstage noch in der ersten Reihe.
0: Nee, bei Auschwitz, also wir spielen ja Auschwitz, bedeutet, wir spielen jeden oder fast jeden Abend über Wochen.
1: Ja.
0: Und da ist es nicht so wie im Staatstheater oder so, die ja Repertoire spielen, also immer was anderes.
1: Ja.
0: Da braucht man das dann, glaube ich, schon. Ja. Wenn das Wochen her ist, dass du das gespielt hast, aber da wirst du ja 6 Wochen im Stück spielen, dann machen wir das nicht. Aber ich finde, es gibt auch 2 Unterschiede beim Textlernen. Es gibt Stücke, die haben eher so große Textblöcke, Monologe oder einfach größere Textpassagen, die ich mir dann wirklich reinbimsen muss. Und dann gibt es aber auch Stücke, die funktionieren ja nur im Clip-Clap, nur im Dialog. Da ist immer, finde ich, schwieriger, allein zu lernen. Da brauche ich dann auch die Probe. Was passiert denn da? Was machen wir denn? Das sind ja alles Absprachen. Kommst du rein? Machst du irgendwas?
2: Da lernst du dann eher auf der
0: Probe. Genau, dann wirkt es dann sehr viel mehr visuellem Vorgang.
4: Ja.
1: Also das heißt, ihr bereitet euch jetzt diese 6 Wochen vor und macht ihr da nebenher trotzdem irgendwelche anderen Sachen?
3: Müssen wir ja.
1: Ihr müsst ja leben sozusagen. Okay, das ist dann schon. Weil das ist ja genau das, was du gesagt hast. Ja.
3: Gott, also Jörg spielt ja abends hier noch im Hexagramm.
0: Genau, das überschneidet sich jetzt gerade. Das gibt es natürlich auch manchmal. Das mit dann.
1: Aber das Alte läuft dann schon ein Stück. Also von daher ist mir da schon eher fest.
0: Genau, also ich spiele der Hexer jetzt auch noch auf Schwäbisch heute Abend. Nee, aber das ist dann schon manchmal so ein bisschen, ja, aber ich würde das auch vergleichen mit Jobs, wo man halt mehrere Projekte auch hat und es gibt Zeiten über mehrere Wochen, wo man halt dann so eng getaktet ist, dass man dann von einem Stein ins nächste switcht und
4: verschiedene Baustellen.
0: Es ist halt dann absehbar zum Glück und dann kann man sich nur auf das Stück.
2: Ja, aber man kann auch 4 Stücke gleichzeitig spielen, das geht.
0: Genau.
2: Also, weil man das wirklich miteinander verbindet.
3: Interessant wird es, wenn es die gleichen Kollegen sind, aber anderes Stück.
2: Ja, das ist interessant, aber das geht. Also ich hatte auch mal so eine Phase, wo ich sehr viele unterschiedliche Sachen gemacht habe und es ging wirklich. Mhm. Also weil es wirklich immer andere Baustellen sind. Es ist wie unterschiedliche Autos fahren.
1: Okay.
2: Man denkt, es ist komplizierter, als es ist.
1: Es macht halt echt nicht kleiner, als es sind. Ich
2: finde das faszinierend. Das einfach
1: ich könnte das nicht. Ja. Ich sagte, ich habe da meine Schwierigkeiten mit so ein paar Kleinigkeiten, die rüberzubringen. Okay. Ja, aber dann bin ich wirklich gespannt. Ich selber bin leider in der Zeit im Urlaub. Ich habe es gerade erzählt, die wird am 30. Juni, also eine von den letzten Veranstaltungen, werde ich besuchen.
2: Da können wir was sagen.
1: Bitte?
3: Ja,
1: genau.
3: Das ist am 15. Mai.
0: Dann sagst du, mach dich nochmal bemerkbar und sagst Bescheid.
1: Ja.
0: Und das interessiert mich dann im Anschluss, wie du es.
1: Ja, das wäre, ja, wie es dann gelaufen ist, das wäre echt
0: genau,
1: schön.
0: Vielleicht können wir da auch
1: noch ein bisschen was machen.
0: Schön
1: ja, so ja.
3: Stimmt.
1: Bis dorthin müssen wir noch das neue Programm.
3: Ja.
1: Ich glaube, das läuft ja dann auch vorher schon. Also, ich finde das ganz toll, wie gesagt, ich könnte es nicht. Daher Hochachtung für euch alle. Aber ich finde. Allein, was ich jetzt gesehen habe, tolle Truppe. Es muss einfach Spaß machen, miteinander zu arbeiten.
2: Uns macht Spaß.
3: Ja.
1: Das glaube ich, ja. Das glaub ich, ja. Und ja, wie gesagt, ich freue mich dann auf den Schluss, zum dann nochmal gucken, wie es dann wirklich war. Vielen Dank.
2: Sehr gerne.
4: Gerne.
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6: Hallo, wohl Kaffee, hallo!
7: Jesus, Maria und Josef, der Vogel schon wieder.
6: Ah du, hab Interesse, wohl Kaffee? Banana, Coconut oder vielleicht traditioneller? Schiebling, Presssack oder Wulewup, a Flänesup?
7: Na, wir brauchen da nix.
6: Schade, aber wenn nix wolle esse, dann vielleicht wolle was zum Anziehen. Vielleicht Trachtenhemd, viel zu gut. Haferschuhe!
7: Jetzt auch, komm, geh weiter, gell? Wir wollen da nichts, gell? Wir haben kein Geld und wir wollen da auch nichts kaufen.
6: Oder Badehose vielleicht?
7: Na, weißt du überhaupt, wo wir hier sind? Wir sind am Escher Weiher. Da badet man nackt.
6: Keine Badehose. Schade.

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0: auf. Kommt weiter, ne?

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